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1: Mit Christina Adler. Österreich gegen Deutschland heißt es heute im UNO-Sicherheitsrat. Österreich hat sich um einen nicht ständigen Sitz im höchsten Gremium der Vereinten Nationen für internationale Sicherheit beworben. Und heute fällt die Entscheidung in New York. Neben Deutschland gehört auch Portugal zu den Bewerbern. Das Rennen war bis zuletzt offen. Für Österreich könnte die Neutralität sprechen, meinen Experten. Im Parlament wird heute weiter über mögliche Sicherheitschecks von Mitarbeitern diskutiert. Auslöser sind Berichte, wonach parlamentarische Mitarbeiter von der FPÖ früher Aktivisten der rechtsextremen Identitären waren. Der Verfassungsschutz hat daher Sicherheitsüberprüfungen empfohlen. Die Freiheitlichen sprechen von einer Lügenkampagne. Die Vinzi-Werke Österreich suchen freiwillige Helferinnen und Helfer. Durch die Urlaubszeit bleiben viele Dienste in Not- und Dauerherbergen unbesetzt. Dabei steigt gerade bei Sommerhitze der Bedarf für obdachlose Menschen. Gesucht werden vor allem Menschen für Nacht-, Nachmittags- und Wochenenddienste. Vorkenntnisse sind nicht nötig. Einiges los wird da heute auf den Autobahnen in Richtung Süden sein. Viele verbringen das verlängerte Wochenende am Meer. Wer nach Italien fährt und auf der Autobahn im Stau steht, könnte dafür auch Geld zurückbekommen. Denn seit dieser Woche erstattet Italien die Maut bei langen Wartezeiten zurück. Autofahrerclubs warnen aber vor bürokratischen Hürden und Geld zurück gibt es nur mit italienischer Steuernummer.
2: Also momentan möchte man meinen, es ist April, so wie das Wetter hin und her springt. Aber nein, es ist Montag, der 3. Juni. Guten Morgen. Und in Oberösterreich.

0: Österreich ist es schon wieder regnerisch. Bei aktuell 15 Grad in Linz, 16 messen wir bei euch in St. Pölten. Guten Morgen und hallo mit 17 Grad nach Wien. Und ja, diese Regenwolke, die breitet sich heute noch aus. Dann ist es ein Wechsel von Regen, ab und zu mal nicht Regen und nur ganz, ganz, ganz selten blinzelt die Sonne mal wodurch. Und es geht auch nur mehr auf maximal 19 bis 20 Grad drauf. Morgen am Feiertag dreht sich das Ganze dann schon wieder um. Es ist wieder meist sonnig, sommerlich. Die Temperaturen steigen auf 25 bis 26 Grad an. Können wir uns wieder freuen. Guten Morgen um 2:02. Das ist das Radio Arabella Verkehrsupdate. Und ja, damit sind wir auch schon durch. Ich habe euch nichts Negatives zu melden. Alle Straßen sind frei. Wir zählen auf eure Infos. 0664 820 2000.
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0: Guten Morgen und herzlich willkommen im Mittwoch. Elisa Kahner hier. Ja, falls ihr vorausschauend euren Urlaub geplant habt und gut verteilt habt, dann geht's jetzt vielleicht ab in ein verlängertes Wochenende für euch. Morgen ist Fräulein und auf jeden Fall für die meisten von euch frei. Aber davor müssen wir diesen Tag erst noch schupfen, gell? Aufstehen, frühstücken, Zähne putzen, ab in die Arbeit. Aber das ist überhaupt kein Problem. Ich gebe euch was mit. Richtig coole 80er und 90er Musik. Und die begleitet euch heute den ganzen Tag über. Den Start macht Al Corey mit einem 80er.

0: des Tages.
1: Und der ist heute ein absoluter Welthit. Obwohl auch ein wenig ungewöhnlich, weil geschrieben in einer Sprache, die jetzt nicht so viele Leute verstehen. Nämlich auf Douala, eine Sprache aus Kamerun. Ja, wir Österreicher haben auch damals schon kein Wort verstanden. Und trotzdem hat der Hit Alain von Wes Anderson ganze 8 Wochen den Platz 1 in den Charts besetzt. Und das nicht nur hier, sondern quasi in ganz Europa. Da sieht man mal wieder, Musik ist einfach eine internationale Sprache. Und da ist er auch schon, Alain aus 1998.

Ja, Mittwochmorning ist es auf Radio Arabella. Ihr seid auch schon munter oder ja, zumindest auf. Willkommen am Tag vor dem Feiertag. Wir sind gut gelaunt und die Musik passt dazu. Hootie and the Blowfish mit einem 90er jetzt zum Munterwerden für euch. Guten Morgen!

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7: Es ist ein Zickzack hin und her und auf und ab im Wetter momentan wirklich. Also heute konnt ihr eurem Rasensprenkler jedenfalls mal eine Pause gönnen. Nass ist es ja mittlerweile auch schon in Oberösterreich. Ansonsten ist es ein Sonne-Wolken-Mix, aktuell mit 15 Grad bei euch in Wels, auch so viel in Krems und knapp 17 in Wien. Und der Regen, der macht sich's noch im ganzen Land gemütlich heute, teilweise auch schon im Laufe des Vormittags. Und die Sonne, die sehen wir dann wahrscheinlich gar nicht mehr. Die Höchstwerte, die sind auch bescheidener als zuletzt mit maximal 19 bis 20 Grad. Morgen am Freitag geht's mit der Achterbahnfahrt aber auch schon wieder nach oben. Es ist wieder mehr sonnig und die Temperaturen steigen aus 25 bis 26 Grad an. Yay! Aber kurze Vorwarnung, der Freitag ist dann schon wieder regnerisch und eher kühl. Das Radio Arabella Verkehrsupdate hier für euch um 5.30 Uhr. Guten Morgen. Ja, ich habe euch nichts zu berichten. Es ist ruhig auf den Straßen. Wir zählen auf eure Infos. 0664 820 2000.
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9: Mit Christina Adler. Österreich gegen Deutschland heißt es heute im UNO-Sicherheitsrat. Österreich hat sich um einen nicht ständigen Sitz im höchsten Gremium der Vereinten Nationen für internationale Sicherheit beworben. Und heute fällt die Entscheidung in New York. Neben Deutschland gehört auch Portugal zu den Bewerbern. Das Rennen war bis zuletzt offen. Für Österreich könnte die Neutralität sprechen, meinen Experten. Im Parlament wird heute weiter über mögliche Sicherheitschecks von Mitarbeitern diskutiert. Auslöser sind Berichte, wonach parlamentarische Mitarbeiter von der FPÖ früher Aktivisten der rechtsextremen Identitären waren. Der Verfassungsschutz hat daher Sicherheitsüberprüfungen empfohlen. Die Freiheitlichen sprechen von einer Lügenkampagne. Die Vinzi-Werke Österreich suchen freiwillige Helferinnen und Helfer. Durch die Urlaubszeit bleiben viele Dienste in Not- und Dauerherbergen unbesetzt. Dabei steigt gerade bei Sommerhitze der Bedarf für obdachlose Menschen. Gesucht werden vor allem Menschen für Nacht-, Nachmittags- und Wochenenddienste. Vorkenntnisse sind nicht nötig. Einiges los wird da heute auf den Autobahnen in Richtung Süden sein. Viele verbringen das verlängerte Wochenende am Meer. Wer nach Italien fährt und auf der Autobahn im Stau steht, könnte dafür auch Geld zurückbekommen. Denn seit dieser Woche erstattet Italien die Maut bei langen Wartezeiten zurück. Autofahrerclubs warnen aber vor bürokratischen Hürden und Geld zurück gibt es nur mit italienischer Steuernummer.
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0: Ihr hört Radio Arabella am Mittwoch. Elisa Kahner hier, es ist 5.40 Uhr.
1: Moritz aus Wiener Neustadt in Niederösterreich, du trägst einen Schnauzbart. Warum? Ist dein Vorbild Kaiser Franz Josef oder wie kommt es dazu?
2: Na, mein Vorbild ist es eigentlich nicht, aber wenn du mich jetzt so fragst, könnte schon als Vorbild durchgehen.
1: Klingt interessant. Ich drücke dir mal die Daumen, jetzt hat auch für noch Falsches richtig 30 Sekunden lang jede Frage falsch beantworten. Ab jetzt. Leonardo DiCaprio spielt mit in The Wolf of Wall Street oder The Wolf of Mariahilferstraße?
2: Das müsste The Wolf of Mariahilferstraße sein.
1: Was ist die Hauptstadt von Italien?
2: Berlin, glaube ich.
1: Peter Jackson ist der Regisseur von Der Herr der
2: Wölfe.
1: Was ist 100 plus 100?
2: 10.000.
1: Was findet dieses Jahr statt, die Fußball-WM oder die Fußball-EM?
2: Die Fußball-EM.
1: Moritz, geschafft?
2: Jawohl. Jetzt geht's mal richtig gut eigentlich. Jetzt machen wir richtig Party einmal.
0: Na, wenn das nicht ein Grund zum Feiern ist, dann weiß ich auch nicht. Und das war natürlich...
3: Nur falsch ist richtig.
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0: Ihr steht draußen im Regen. Eure Kollegen allesamt neben euch aufgestellt. Allesamt brav in einer Reihe. Und alle werden nass. Ja, genau so wäre das gelaufen, hätte heute jemand versehentlich den Feueralarm bei uns ausgelöst. Ja. Und sind wir uns ehrlich, das ist auch meistens der Fall, oder? Mit dem schönen Wetter hat es sich gestern angefühlt wie ein Radio Arabella Schulausflug, war also sehr schön. Wir hatten wirklich Glück und ja, ich wünsche euch, dass ihr das genauso erlebt und nicht anders. Aber man muss immer auf alles gewappnet sein.
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18: Mit Christina Adler. Österreich gegen Deutschland heißt es heute im UNO-Sicherheitsrat. Österreich hat sich da um einen nicht ständigen Sitz im höchsten Gremium der Vereinten Nationen für internationale Sicherheit beworben. Neben Deutschland gehört auch Portugal zu den Mitbewerbern. Das Rennen war bis zuletzt offen, sagt Völkerrechtsexperte Manfred Nowak.
19: Österreich hat sich ja schon seit langem für den Sicherheitsratssitz beworben. Und nachdem es innerhalb der westlichen Gruppe das einzige Land ist, das nicht der NATO angehört, und ein neutrales Land ist, das schon dreimal im Sicherheitsrat war, würde ich die Chancen durchaus ganz gut einschätzen.
18: Österreich wird im Sicherheitsrat vor allem die Interessen der kleineren Staaten vertreten. Im Parlament wird heute weiter über mögliche Sicherheitschecks von Mitarbeitern diskutiert. Auslöser sind Berichte, wonach parlamentarische Mitarbeiter von der FPÖ früher Aktivisten der rechtsextremen Identitären waren. Der Verfassungsschutz hat daher Sicherheitsüberprüfungen empfohlen. Die Freiheitlichen sprechen von einer Lügenkampagne. Die Vinzi-Werke Österreich suchen freiwillige Helferinnen und Helfer. Durch die Urlaubszeit bleiben viele Dienste in Not- und Dauerherbergen unbesetzt. Dabei steigt gerade bei Sommerhitze der Bedarf für obdachlose Menschen. Gesucht werden vor allem Menschen für Nacht-, Nachmittags- und Wochenenddienste. Vorkenntnisse sind nicht nötig. Einiges los wird da heute auf den Autobahnen in Richtung Süden sein. Viele verbringen das verlängerte Wochenende am Meer. Wer nach Italien fährt und auf der Autobahn im Stau steht,

0: steht, könnte dafür auch Geld zurückbekommen. Denn seit dieser Woche erstattet Italien die Maut bei langen Wartezeiten zurück. Autofahrerclubs warnen aber vor bürokratischen Hürden und Geld zurück gibt es nur mit italienischer Steuernummer.
1: Es schüttet gerade in Villach. Es regnet immer mal wieder leicht in Oberösterreich und Niederösterreich und Wien. Ja, ihr wartet ja noch auf den Regen, aber keine Sorge, er kommt. Guten Morgen, fangen wir gleich an in Wien, 17 Grad. In Wels hat es 15, in Weidhofen an der Thaya aktuell 13 Grad. Generell heute wolkig und bis in den Nachmittag hinein oft nass. Richtung Abend gibt es dann auch mal die Sonne zu sehen. Die Temperaturen gehen heute deutlich runter, 14 bis 20 Grad. Morgen aber dann starten wir wieder ordentlich durch. Der Feiertag bringt viel Sonne und bis zu 26 Grad.
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1: Wir schauen auf die Uhr. Ihr seid gut in der Zeit. Es ist 3:06, das Radio Rebella Verkehrsupdate. Elisa Kahner bei euch und du wippst locker hin und her.
3: Das alles heißt, Palette auf den Straßen, wenn man das noch so sagen kann. Wir zählen auf eure...
1: Ja, ist freies Land.
3: Ja, wir zählen auf eure Infos. 0664 820 2000.
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1: Naja, besser als nix.
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1: Aber ich bin durchaus Realist. Ihr steht nicht nur wegen mir auf, ihr steht auf wegen dem hier. Na, macht aber nichts, ich lieg einfach nebenbei. Ah, die Musik. Die 90er am Start mit B&D. Einen schönen Mittwochmorgen.
3: Morgen.

0: nach 6. Guten Morgen, das ist Radio Arabella am Mittwoch und schnallt euch schon mal fest, es folgt hier das größte Sozialexperiment des Mittwochs. Die ultimative Frage überhaupt, die unser Leben lang uns beschäftigt.
1: Was würdet ihr tun, wenn ihr einen Tag im Körper des anderen Geschlechts verbringen könntet?
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0: Wenn wir wirklich das mal tauschen könnten. Wir tauschen die Geschlechter heute und wir fordern euch auf, einfach mitzumachen, den Satz vervollständigen. Was würdet ihr machen, wenn zum Beispiel du jetzt einen Tag lang ein Mann wärst?
1: Ich würde zu einem Konzert gehen oder zu einer Veranstaltung und dann so ganz ohne Schlange dazwischen einfach mal so, weil ich muss aufs WC gehen und nichts verpassen, weil ich mich nicht anstellen muss und einfach gleich aufs Klo gehen kann.
0: Das ist wirklich einer der größten Vorteile.
1: Da ja, es ist ein bisschen nervig, wirklich.
0: Du hast vollkommen recht.
1: Ja.
0: Und jetzt probieren wir diesen Satz mit der Radio Arabella Community aus. Also bitte, wenn ich einen Tag lang eine Frau wäre, dann...
3: Also, ich würde sagen, dass ich werde... Also verschiedene Kleidung probieren, ja, Frauenkleidung und auch einfach

0: spazieren gehen oder mit anderen Männern sprechen. Also, aber ein Tag ist eigentlich nicht viel, würde ich sagen. Eine Woche, dann kann man so viele, also mehr interessante Sachen machen.
1: Gut auch.
2: Ja, finde ich nett.
1: Aber hast du gemerkt, wie er mit sich kämpft? Habt ihr gemerkt, wie er innerlich...
2: Ja, aber es ist überhaupt nichts Schlimmes, wenn man mal vielleicht irgendwie... Also ein Kleid zu tragen ist total nett, das kann ich jedem empfehlen.
1: Aber mal 10 Sekunden nachdenken, schaut da nicht. Und ganz wichtig, mit anderen Menschen sprechen. Also bitte. Was sagt ihr her mit der WhatsApp-Sprachnachricht 0664 820 2000, ein Tag im anderen Geschlecht? Wir sind super gespannt. 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

0: heute könnten die Grantler vielleicht wieder die Oberhand gewinnen. Es gibt ganz wenig Sonne. Oder hat das gar nichts damit zu tun?
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0: Checken wir es mal ab. Um 20 nach 6 Radio Rebella ist da, denn generell hätte ich ja geglaubt und würde sagen, Sonne macht happy, macht uns glücklich. Stimmt das?
2: Ja, wenig überraschend, das stimmt natürlich. Sonnenlicht hat einen direkten Einfluss auf uns sogar. Wenn Tageslicht auf unsere Haut und in unsere Augen trifft, das ist auch ganz wichtig, produziert unser Körper unter anderem Vitamin D und schüttet weniger vom Schlafhormon Melatonin aus. Das macht uns nicht nur munter, weil gleichzeitig wird auch die Produktion von Serotonin angeregt. Und das ist ein Botenstoff, der oft mit guter Laune und Wohlbefinden verbunden ist. So. Deshalb fühlen sich viele Menschen an sonnigen Tagen aktiver und einfach positiver. Also wenn ihr heute nicht so ganz gut drauf seid, dann wisst ihr warum.
0: Ja, aber morgen von Leichnam wird wieder super sonnig und wenn ihr nicht so lange warten wollt, ihr habt ja uns mit einem Wow-Song. Scheint immer die Sonne. Vollgas mit Jesney Hawks.

0: Keine Milch mehr für einen Milchschaum heute früh im Café. Macht nix. Radio Rabella hat gleich die Happy Vibes aus den 80ern quasi obendrauf. Oben drüber, die Pretenders machen alles besser.
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8: Guten Morgen am Mittwoch. Radio Rabella ist bei euch. Es ist gleich 6:30 und die Wolken haben uns wieder, wie haben wir sie vermisst. Wird heute ein relativ nasser Tag, vor allem der Vormittag und bis in den Nachmittag hinein. In Wien hat es aktuell 17 Grad, in Krems 15 und bei euch in Freistadt 13 Grad. In Oberösterreich jetzt schon Regen, etwas später dann auch in Niederösterreich und Wien, bevor es dann Richtung Abend wieder trockener und etwas freundlicher wird. Trotzdem temperaturmäßig mehr als 14 bis 20 Grad sind nicht drin. Dann aber der Feiertag morgen, alles anders, ihr steht auf, die Sonne strahlt, es wird warm bis zu 26 Grad. Hier ist das Radio Rabella Verkehrsupdate. Elisa Karner bei euch und der Frühverkehr erwacht in Wien.
9: Ja, wie könnte es anders sein? Wir schauen zur A23 der Südosttangente Richtung Inzersdorf zwischen Hirstetten und Knotenkaisermühlen. Da gibt es einen Stau. Ansonsten geht es aber noch gut voran. Wir zählen auf eure Infos 0664 820 2000.
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8: Er hat bei uns in der Früh einen Fixplatz, Bernhard Gribitz.
10: Guten Morgen.
8: Österreich in der UNO noch nicht, aber vielleicht wird's noch, das Radio Rabella News Update.
10: Österreich will in den UN-Sicherheitsrat. Heute um 16 Uhr wird entschieden. Es geht um einen nicht ständigen Sitz im Sicherheitsrat. Deutschland und Portugal haben sich auch beworben. Österreich will vor allem die Interessen der kleineren Staaten vertreten. In der Chemiebranche wird ab kommender Woche gestreikt. Die gestrige Verhandlungsrunde für einen neuen Kollektivvertrag war ohne Ergebnis. Es drohen Streiks von bis zu 8 Stunden in den jeweiligen Betrieben. 50.000 Beschäftigte zählt die Chemiebranche. Wer übers lange Wochenende nach Italien fährt, kann Geld verdienen. Seit dieser Woche startet Italien die Maut bei langen Wartezeiten zurück. Es gibt aber viele Ausnahmen und es braucht eine italienische Steuernummer dafür. Radio Rabella, neue Nachrichten wieder in einer halben Stunde.
8: Kurze Umfrage hier im Studio. Wer wird lieber im Stau stehen und Geld zurückkriegen, als direkt in Bibione anzukommen?
9: Stille.
8: Niemand. Ja. Alles klar. Deswegen, wenn es übers lange Wochenende nach Italien geht, wir wünschen euch Glück und keine Rückzahlung, lieber einfach nur Urlaub.
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1: Morgen bei uns nämlich das Gegenteil von leise. Super laut!
2: Ups, haut mir gleich vom Sessel.
3: Hallo, hallo. Ja, der Boden klebt, die Disco-Kugel blendet und die Musik ist laut. Manche Dinge ändern sich einfach nie. Und genauso geht es auch heute noch in der Disco so. Und ja, nur die Musik, die war damals vielleicht ein bisschen besser.
1: Ja, auf jeden Fall. Sie läuft ja euch jetzt immer noch. Und vor allem morgen die 80er angereichert mit den größten Party-Disco-Hits. Zum Beispiel diesem Song, importiert aus Australien. Alle abgegangen und gehen heute noch ab. Macht jetzt schon Spaß in der Früh. I should be so lucky, das ist die kleine Kylie. Und morgen einschalten beim großen 80er

0: Guten Morgen, es ist 6 Uhr und 42 Minuten.
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0: heute etwas in Mehr Musik Morgen, wofür ihr beim Psychologen locker 200 Euro die Stunde zahlen würdet. Rausfinden, was würdet ihr tun, wenn ihr im Körper des anderen Geschlechts stecken würdet. Darüber reden wir mit der Community heute. Es ist 6.47 Uhr und da kommt einiges rein per WhatsApp von euch. Und es sind ja alle Antworten erlaubt. Also wir wollten es ja wissen, auch kuriose. Sabine aus Mödling zum Beispiel. Du hast uns was geschickt. Wenn ich einen Tag lang ein Mann wäre,
1: dann würde ich den ganzen Tag im Stehen pinkeln. Das ist nämlich das Einzige, was mich interessiert, ob das wirklich alles so einfach ist, wie die Männer das machen. Und alles andere glaube ich eigentlich nicht, dass ich das brauche, weil ja, ich fühle mich eigentlich in der Haut als Frau sehr wohl.
2: Das kann ich nachvollziehen. Ich mich auch. Aber Schön. Das ist schon eine sehr, sehr spannende Geschichte. Mich würde ja vor allem auch interessieren, was würden bitte die Männer tun, wenn sie mal einen Tag lang in einem Frauenkörper stecken würden? Seid ehrlich, schickt uns gerne WhatsApp-Nachrichten. 0664 820 2000.
0: Bin ich gespannt, wie ehrlich die Community ist. Ja. Fix ist in den 80ern. Hat Steve Winwood die Frau in sich schon entdeckt und hat gesagt, ich singe einfach drüber. Dann passt's. Das ist Valerie auf Radio Rabella.

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12: Mit Christina Adler. Österreich, Deutschland oder Portugal? Wer bekommt einen nicht ständigen Sitz im UNO-Sicherheitsrat? Das wird heute in New York entschieden. Der Sitz wird alle 2 Jahre neu vergeben und für Österreich wäre es das 4. Mal. Völkerrechtler Manfred Nowak gibt unserem Land keine schlechten Chancen.
13: Gerade in Zeiten wie diesen, die aus sicherheitspolitischen Gründen extrem unsicher sind, ist es gut, ein Land zu haben, von dem man weiß, dass es an einer aktiven Friedenssicherung sehr interessiert ist.
12: Bei einem Scheitern sollte man den Kopf auch nicht hängen lassen. Man kann auch den Song Contest nicht jedes Jahr gewinnen, sagt Nowak. Auch nach der 7. Verhandlungsrunde für einen neuen Kollektivvertrag für die rund 50.000 Beschäftigten in der Chemiebranche gibt es kein Ergebnis. Die Arbeitgeber bieten 0,5% plus 300 Euro oder 2% aber erst ab Oktober und nur bis April 2028. Das ist der Gewerkschaft aber zu wenig. Ab kommender Woche folgen dann befristete Streiks im Ausmaß von bis zu 8 Stunden in den Betrieben. Wenn sich die Lage im Nahen Osten nicht bessert, ist eine Zinserhöhung nicht mehr zu vermeiden, warnt die Europäische Zentralbank. Grund dafür sind die höheren Energiepreise infolge des Krieges im Iran. Die EZB rechnet mit einem 0,25 Prozentpunkt, also von 2 auf 2,25% oder sogar noch mehr. Ein konkreter Zeitpunkt für eine Zinserhöhung ist aber noch nicht bekannt. Die nächste Sitzung der EZB findet in rund einer Woche am 11. Juni statt. Wer schon immer von einer eigenen Insel geträumt hat, hat jetzt vielleicht die Chance dazu. Vor der deutschen Ostseeinsel Rügen wird eine ehemalige Militärstation aus DDR-Zeiten versteigert. Das Mindestgebot für die rund 250 Quadratmeter große künstliche Insel liegt bei 39.000 Euro. Einige Interessenten hätten schon Ideen zur künftigen Nutzung, etwa als Hochzeitslocation, Bar oder sogar Casino.
14: Willkommen in der Wetterachterbahn. Heute geht's mal wieder steil nach unten. Ja, der Tag fängt oft regnerisch an, dazu gerade 18 Grad in Wien, 17 in Krems und bei euch in Linz hat es 14 Grad. Generell oft recht wolkig und erst am Nachmittag dann etwas freundlicher und trockener. Die Temperaturen nur noch 14 bis 20 Grad. Aber keine Sorge, morgen geht's dann in den Wetterlooping wieder hoch hinaus. Zu Fronleichnam regiert die Sonne und die Temperatur springt auf 26 Grad.
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0: Ist eigentlich ein falscher Freitag, dieser Mittwoch, weil morgen Feiertag. Aber schauen wir mal, ob das auf den Straßen schon irgendwelche Auswirkungen hat. Es ist 6:35, das Radio Rabella Verkehrsupdate. Elisa Kahner ist bei euch in Oberösterreich.
1: Wir schauen zur A8, bitte aufpassen. Richtung Wels, zwischen Knoten Voralpenkreuz und Wels ist ein Unfall passiert und da sind mehrere Fahrstreifen blockiert. Ihr könnt im Moment aber noch vorbeifahren. A7 Mühlkreisautobahn Richtung Linz, zwischen Hafner Straße und Wiener Straße, da gibt es Stau.
0: Und Wien.
1: A23 Richtung Inzersdorf zwischen Hirstetten und Handelskee, Stau. Und auf der A22 ebenfalls Richtung Wien zwischen Reichsbrücke und Knoten Kaisermühlen. Ansonsten kommt ihr gut voran. Wir zählen auf eure Infos 0664 820 2000.
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0: Und da schauen wir, dass es musikalisch jeden Tag nur in den Looping geht.
4: Ui.
0: Jawohl. Machen wir jetzt mit den 90ern und einer Gitarre zu Beginn. Das sind Deep Blue Something. Startet gut rein in den Tag. Guten Morgen.

0: Radio Arabella Flashback in die 80er und zu diesem Top-Hit.
1: Sweet Dreams von Eurythmics. Zu dem kann man einfach ein bisschen abgehen.
2: Ja, Sweet Dreams ist für mich ein ganz besonderes Lied. 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
0: Wow.

0: Axler und Uber-Fahrer ein ganz besonderes Trinkgeld, ein unabsichtliches. Dinge, die auf der Rückbank einfach liegen bleiben. Und das Schöne ist, der Uber Lost and Found Index feiert heuer 10. Geburtstag. Radio Rebella ist da. Guten Morgen um 11 nach 7. Deswegen haben wir uns genau angeschaut, was bleibt denn so alles liegen, wenn ihr mit dem Auto herumfahrt. Wer will von euch anfangen, Elisa?
1: Ja, gerne. Also das sind natürlich einmal die absoluten Klassiker, Handy, Rucksack, Kopfhörer, aber auch ja sehr skurrile Dinge, wie zum Beispiel Röntgenbilder, Skischuhe, Kinderwagen, aktuell gerade diese Labubu-Sammelfiguren, diese kleinen...
0: Labubu.
1: Ja, die schon ein bisschen gruselig aus, finde ich. Diese kleinen Tierchen, also Puppen, die man sich an die Tasche hängt.
0: Aha, na gut.
1: Ja.
0: Und die Frage ist natürlich, Bernhard, wann vergessen wir denn am meisten im Uber oder im Taxi?
2: Es ist irgendwie logisch am 1. Jänner. Also ich tippe jetzt mal auf Silvesterparty, bisschen zu viel getrunken, völlig fertig ins Uber einsteigen und dann was vergessen.
0: Kenn ich nicht.
2: Jedes Uber ist nach der Silvesterparty wirklich eine Goldgrube und da zahlt es sich doch aus, dass man jetzt so einfach so am 1.1. arbeitet. Übrigens, die vergesslichsten Städte, Wien, vor Salzburg und Graz.
0: Aha, ja. Gut. Sonst noch irgendwas Kurioses gefunden in diesem Index?
1: Ja, es gibt eine Farbe, die am häufigsten vergessen wird. Rot.
0: Ah.
1: Warum auch immer.

0: Und ja, ich würde sagen, das absolut Wildeste, was jemand jemals im Uber vergessen hat, letztes Jahr ein 280-Liter-Aquarium. Also, aber ich hoffe, ohne Fische.
1: Naja, sonst hätte der Nemo heute eine extra Runde gedreht. Auch nicht schlecht.

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0: Denn wir wollen heute mit euch drüber reden, was würdet ihr tun, wenn ihr einen Tag ein Mann wärt? Also ihr Frauen, was würden die Männer tun, wenn sie einen Tag eine Frau werden? Guten Morgen um 20 nach 7, da kommt viel Schönes rein. Die Maggie zum Beispiel hat gerade geschrieben, also ich würde einfach nur anderen Männern zuhören, was sie so über Frauen sagen. Ja, das möchtest du gern wissen, Maggie.
2: Ich weiß nicht. Naja, jedenfalls ist es fleißiger Nachrichten schicken. Zum Beispiel auch der Hannes aus Bremstetten in der Steiermark.
3: Also wenn ich einen Tag eine Frau wäre, dann würde ich mir den ganzen Tag mit den Fingern durch die Haare fahren, weil meine Haare leider schon zu kurz werden und lichter, und das würde ich genießen.
2: Boah, ach Hannes, das wünsche ich dir jetzt aber, dass du das mal machen kannst. Vielleicht mit einer Perücke oder so. Ist ein gutes Gefühl. Ist
0: ja, nett, vielleicht ja? Will man auch eine Frau im Körper eines Mannes mit Glatze stecken, damit ihr mal wisst, wie das anfühlt.
2: Ja? Ja, fände ich auch interessant.
0: Also alle Antworten sind erlaubt. Gern her damit per WhatsApp 0664 820 2000. Und Elisa, ich denke jetzt schon eine Minute drüber nach. Soll ich, darf ich, kann ich?
2: Was kommt jetzt?
0: Den schlechtesten Übergang zur Musik des Tages machen.
2: Oh.
0: Das Schlimme ist, ich kriege sonst ein Magengeschwür. Ich mach's jetzt einfach.
2: Ja, bitte,
0: dann haben alle
2: einfach.
0: Kolleginnen nach mir schon das Glück, dass sie heute immer den plattesten Übergang machen können. Also ich finde, wir sollten schon alle genau drüber nachdenken, ob wir ins andere Geschlecht schlüpfen. Vielleicht öffnen wir ja damit auch nur Pandoras Box.
2: Das sind OMG, ja.
0: Die neuen. Eigentlich aber intellektuell,
2: ja,
0: gar nicht so
2: ja.
0: Schlecht. Googelt es einmal.
2: Sein.
0: Büchse der Pandora. Fix ja, die 90er, ja. OMG. Radio Rebella, hi.

0: Madonna dreht gerade ein neues Skandal-Musikvideo für ihr neues Album, habe ich gelesen. Sie sitzt anscheinend dabei am Klo und raucht. Mega Aufreger. Bei uns das Original der Madonna-Aufreger, aller Madonna-Aufreger aus den 80ern. Like a Virgin, das hat damals dem Papst gar nicht gefallen.
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10: 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Ihr hört Radio Rabella. Guten Morgen. Wir fassen das Wichtigste, was ihr wissen solltet, zur Wochenmitte mal zusammen. Wettermäßig, jo, heute großteils grau und die meiste Zeit des Tages wird es auch nass. Wir starten jetzt mal mit 13 Grad in Steyr, 13 auch in Hollabrunn, 18 in der Wiener Innenstadt. In Oberösterreich jetzt immer mal wieder schon Regen, in Niederösterreich demnächst und kurz danach auch in Wien. Das geht dann bis in den Nachmittag hinein, so erst am späteren Nachmittag wird es dann überall deutlich trockener und auch wieder etwas sonniger. Trotzdem, die Temperaturen rasseln nach unten auf 14 bis 20 Grad. Aber das ist nur ein Zwischentief. Schon morgen geht es wieder rauf. Fronleichnam bringt nur Sonne und bis zu 26 Grad mit. Elisa Karner bringt das Radio Rabella Verkehrs-Update mit und da tut sich einiges, zum Beispiel bei euch in Oberösterreich.
11: Bitte aufpassen auf der A8 Richtung Wels zwischen Knoten Voralpenkreuz und Wels West. Da ist ein Unfall passiert. Es ist nur der Pannenstreifen frei und nur da könnt ihr vorbeifahren. A7 Mühlkreis Autobahn Richtung Linz zwischen Treffling und Wiener Straße. Da ist ein ordentlich langer Stau. Auch auf der A1 Richtung Salzburg zwischen dem Mondsee und Wallersee.
10: Und wir sind bei euch in Wien.
11: Wir schauen zur A23 Richtung Intersdorf zwischen Hirschstetten und Handelskee. Auch hier mittlerweile ein 4 Kilometer langer Stau. Und auch auf der A22 viel los Richtung Wien zwischen Kaisermühlen und Knoten Kaisermühlen. Wir zählen auf eure Infos 0664 820 2000.
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10: Heute ist Mittwoch, der 3. Juni. Bernhard Griebitz hat den Überblick.
12: Guten Morgen.
10: Was tut sich, das Radio Rabella News Update?
13: Österreich will in den UN-Sicherheitsrat. Heute um 16 Uhr wird entschieden. Es geht um einen nicht ständigen Sitz im Sicherheitsrat. Deutschland und Portugal haben sich auch beworben. Österreich will vor allem die Interessen der kleineren Staaten vertreten. In der Chemiebranche wird ab kommender Woche gestreikt. Die gestrige Verhandlungsrunde für einen neuen Kollektivvertrag war ohne Ergebnis. Es drohen Streiks von bis zu 8 Stunden in den Betrieben. 50.000 Leute arbeiten in der Chemiebranche. In Deutschland wird eine ehemalige Militärstation aus DDR-Zeiten versteigert. Die befindet sich vor der deutschen Ostseeinsel Rügen. Die Station liegt auf einer eigenen Insel, Mindestangebot 39.000 Euro. Einige Interessenten hätten schon Ideen zur künftigen Nutzung, etwa als Hochzeitslocation, Bar oder Casino. Radio Rabella, neue Nachrichten wieder in einer halben Stunde.
10: Unser heutiger Kandidat.

0: Start bei Nur Falsch ist richtig. Moritz aus Wiener Neustadt hat ein auffälliges Merkmal. Er trägt einen Schnauzer und wird sofort damit konfrontiert, es wird investigativ nachgefragt.
1: Ist dein Vorbild Kaiser Franz Josef oder wie kommt es dazu?
2: Na, mein Vorbild ist es eigentlich nicht, aber wenn du mich jetzt so fragst, könnte schon als Vorbild durchgehen.
0: Ja, Habsburger waren lange Zeit ein Vorbild. Mittlerweile nicht mehr, aber wie schlägt sich der Möchtegern Kaiser? In nach zwei Songs, Nur Falsch ist richtig auf Radio Rebell.

0: Guten Morgen, es ist Mittwoch, 7 Uhr und 41 Minuten und ihr habt es vielleicht schon gehört in den Radio-Rebeller Nachrichten, Österreich will unbedingt in den UNO-Sicherheitsrat rein, entscheidet sich heute. Ganz so viele Leute wollen eigentlich überhaupt nicht in das härteste Quiz des Landes rein, aber der Gribitz findet doch wieder jeden Tag irgendwen, den er grillen kann.
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2: Das härteste Quiz des Landes.
3: Moritz aus Wiener Neustadt in Niederösterreich, du trägst einen Schnauzbart. Warum? Ist dein Vorbild Kaiser Franz Josef oder wie kommt es dazu?
4: Ja, mein Vorbild ist es eigentlich nicht, aber wenn du mich jetzt so fragst, könnte schon als Vorbild durchgehen.
3: Klingt interessant. Ich drücke dir mal die Daumen. Jetzt hat auch für nur falsch ist richtig 30 Sekunden lang jede Frage falsch beantworten. Ab jetzt. Leonardo DiCaprio spielt mit in The Wolf of Wall Street oder The Wolf of Mariahilferstraße?
4: Das müsste The Wolf of Mariahilferstraße sein.
3: Was ist die Hauptstadt von Italien?
4: Berlin, glaube ich.
3: Peter Jackson ist der Regisseur von Der Herr der
4: Wölfe.
3: Was ist 100 plus 100?
4: 10.000.
3: Was findet dieses Jahr statt? Die Fußball-WM oder die Fußball-EM?
4: Die Fußball-EM.
3: Moritz, geschafft?
4: Jawohl. Jetzt geht's mal richtig gut eigentlich. Jetzt machen wir richtig Party einmal.
0: Ja, aber der Kaiser Party machen kann, wenn du doch noch ein Habsburger wirst mit deinem Schnauzbart. Schauen wir mal. Bis Freitag kann ich euch versprechen, die Monarchie kommt nicht zurück, aber nur falsch ist richtig, kommt zurück. Frische Folge, Freitag früh, 7.40 Uhr.

0: Gemeinsam aufstehen ist einfach leichter und macht auch mehr Spaß. Deswegen sind wir da. 7.46 Uhr, schönen Mittwochmorgen.
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0: 7.51 Uhr und einfach mal so einen Tag lang im Körper des anderen Geschlechts stecken. Das ist das Thema, was wir heute mit euch diskutieren, und die Radio Rabella Community immer super ist voll mit dabei. 0664 820 2000.
1: Hallo, da ist die Franzi aus dem Bezirk St. Pölten, und ja, ich bin gerade ziemlich frisch Mama, und das heißt, ich glaube, als Mann darf ich einfach eine Nacht komplett durchschlafen, so 8 Stunden, dann in der Früh sagen, boah, das Baby hat jetzt aber gar nicht geschrien die Nacht, oder?
0: Höre ich da leichte Kritik am Vatersein raus?
2: Ja, vielleicht, weiß ich, ich habe selber kein Kind, aber habe schon öfter gehört, dass die Männer da ein bisschen besser sind im Überhören vom Babygeschrei.
0: Okay, na, das finde ich, ja. Wir sind halt schwerhöriger. Was soll ich tun? Also bitte, ein Tag im Körper des anderen Geschlechts. Gern her mit eurer WhatsApp-Sprachnachricht noch.

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6: Mit Christina Adler. Die EU legt heute das sogenannte Frühjahrspaket zum europäischen Semester vor. Bei dieser Gelegenheit wird die Union das Defizitverfahren gegen Österreich neu bewerten. Finanzminister Markus Marterbauer geht aber davon aus, dass Österreich da gut wegkommen wird. Aus seiner Sicht sind wir gut unterwegs und es gebe positive Signale aus Brüssel. Zum heutigen Weltfahrradtag ruft die Radlobby dazu auf, mehr Alltagswege mit dem Fahrrad zurückzulegen, besonders am Land. Viele Strecken sind oft kürzer als 5 Kilometer und damit gut mit dem Rad oder E-Bike zu schaffen. Dennoch wird oft lieber das Auto genommen. Ein Grund sind fehlende Radwege, sagt Radlobby-Sprecher Roland Romano.
7: Bei jenen Gemeinden, die in den Radverkehr investieren und auch bei jenen Bundesländern, merken wir deutliche Zuwächse im Radverkehr. Das bedeutet, gute Radverbindungen werden gebaut und man sieht, es funktioniert. Es gehört endlich in den Fuß- und Radverkehr entsprechend investiert, dann bewegen sich die Leute auch.
6: Spitzenreiter beim Radlfahren sind die Vorarlberger. Dort wird rund jeder fünfte Weg mit dem Rad zurückgelegt. Die Wirtschaftskammer streicht jeden vierten Job in der Zentrale in Wien. Von den 800 Mitarbeiterinnen und Mitarbeitern sollen bis Ende 2027 200 gehen. Das hat die neue WKO-Chefin Martha Schulz gestern angekündigt. So sollen ab 2030 100 Millionen Euro jährlich eingespart werden. Und Fußball. Nach dem bitteren Ausfall von Christoph Baumgartner für die WM in 2 Wochen läuft beim ÖFB die Suche nach einem Ersatz auf Hochtouren. Baumgartner hat sich ja beim Aufwärmen vor dem Länderspiel eine Muskelverletzung zugezogen.
8: Ich melde mich freiwillig als Ersatz für den Baumgartner. Gut, am Platz kannst du nichts mit mir anfangen, aber was nicht, Wasser tragen. Ein bisschen kochen, ja. Kennt man schon. Ja. Also wenn ihr uns sicher braucht, wir fahren mit. So, zuerst aber zum Wetter. Heute relativ viele Wolken unterwegs und es ist großteils in Österreich auch schon nass. Dort, wo es noch trocken ist, kommt der Regen jetzt in den nächsten Stunden hin. Wir stehen bei 14 Grad in Linz, 14 auch in Amstetten, 18 in der Wiener Innenstadt. Am Nachmittag wird es dann langsam wieder trockener, etwas sonniger, aber trotzdem mehr als 14 bis 20 Grad sind nicht drin. Ganz anders dann morgen. Der Feiertag zeigt sich von der schönsten Seite viel Sonne und wieder bis zu 26 Grad.
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8: Es ist 8:02, hier ist das Radio Arabella Verkehrsupdate. Elisa Karner für euch und du schaust zuerst nach Oberösterreich.
9: A8 Innkreis Autobahn Richtung Wels, da bitte aufpassen zwischen Knoten Voralpenkreuz und Wels West. Da ist ein Unfall passiert und der zweite Fahrstreifen ist gesperrt. A7 Mühlkreis Autobahn Richtung Linz zwischen Auhof und Wiener Straße, da ist ein ziemlich langer Stau. Und auch Stau auf der A25 Richtung Knoten Heid zwischen Wels Nord und Wels Ost, Machtrenk West.
8: Und Frühverkehr in Wien?
9: A23, as usual, Richtung Inzersdorf zwischen Hirstetten und Handelskee, ein ziemlich langer Stau. Und auch auf der A22 Richtung Wien zwischen der Reichsbrücke und Knoten Kaisermühlen. Wir zählen auf eure Infos 0664 820 2000.
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0: Aber auf jeden Fall. Und die kommt gleich aus den 80ern und aus Italien. Sara Berghetti, Amo. Und gleich mal zu Beginn aus den 90ern von John Farnham. Wow, er steht mit der ganzen Band auf der Bühne. That's Freedom auf Radio Rebella. Guten Morgen.
1: Morgen.

0: Vom Frühverkehr direkt ab nach Italien.
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0: 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Ricky Poveri, das ist Radio Arabella.

0: Guten Morgen. 8:10, das ist der Mehrmusikmorgen. Und morgen Feiertag. Und da überlegen wir wirklich, ob wir hier im Studio einmalig das Rauchverbot aufheben. Das wäre doch was. Einfach wieder mal verqualmt, man sieht kaum das Rotlicht. Ich kann mir das super vorstellen.
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0: War ja früher so, überall ist geraucht worden.
3: Weiß ich, kann man sich noch erinnern, in der Disco, das Rauchen war erlaubt und am nächsten Tag hat die ganze Wohnung nach Rauch gestunken, gar nicht zu reden davon, wenn man lange Haare hat und die dann beim Schlafen im Gesicht gehabt hat. Also, das ist wirklich was, das vermisse ich nicht, aber die Musik von damals, die würde ich schon eintauschen.
0: Ja, auf jeden Fall, aber unsere Vorgänger im Studio sind wirklich rauchend dagestanden. Also,
3: kann
0: es gibt
3: ich mir
0: ja
3: gar nicht vorstellen.
0: Alte Fotos und Videos.
3: Na, unglaublich.
0: Und dann sagen zum Beispiel morgen mit dabei Rick Astley. Und lange nicht mehr gehört dieser 80er Disco-Hit von Shannon. Also morgen mit dabei sein, den ganzen Tag auf Radio Arabella.

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1: 20 nach 8 ist es mittlerweile und ich finde, heute und morgen haben wir die perfekten Voraussetzungen, um das jetzt zu überprüfen, worüber wir reden. Heute viele Wolken, grau, kaum Sonne, morgen wieder ganz viel Sonne. Deswegen behaupte ich jetzt einfach mal gerade raus, ihr werdet den Unterschied merken an euren Mitmenschen, denn Sonne macht uns prinzipiell glücklicher, stimmt das?
2: Ja, das stimmt natürlich. Wenig überraschend. Sonnenlicht hat einen direkten Einfluss auf uns und auch auf unsere Laune. Wenn Tageslicht auf unsere Haut und in unsere Augen trifft, produziert unser Körper unter anderem Vitamin D und schüttet weniger vom Schlafhormon Melatonin aus. Das heißt, wir sind munterer. Gleichzeitig wird die Produktion von Serotonin angeregt und das ist eben ein Botenstoff, der oft mit guter Laune und Wohlbefinden verbunden ist. Deshalb fühlen sich viele Menschen an sonnigen Tagen aktiver und positiver insgesamt. Also ja, wenn ihr heute nicht so gut drauf seid, seid ihr da streng mit euch. Es liegt an der Sonne.
1: Ja, aber nicht gehen lassen. Prinzipiell ja, natürlich schon probieren, oder? Zumindest zu den anderen nett sein, nur innerlich ein bisschen granteln. Dann wird es wieder.
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0: Es wird gleich 8:30, deswegen...
1: Jetzt geht noch mal jeder aufs Klo und dann reiten wir los.
0: Genauso machen wir das. Und dazu ein passender Sound aus den 80ern. Hat was von Country und Herumreiten. Die Traveling Wilburys gleich am Start.
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4: Kurz nach 8:30, guten Morgen, das ist Radio Arabella und langsam aber sicher erobert der Regen ganz Österreich. Im Salzkammergut klingt's gerade so ungefähr. Kommt gerade ordentlich was runter und jetzt erreichen die Regenwolken auch gerade die Wiener Stadtgrenze. Ein bisschen leiser. Es geht schon noch. Aber keine Sorge, es wird auf jeden Fall mehr. Die Temperaturen sind derzeit noch durchaus okay. In Wien 17 Grad, St. Pölten 15 und bei euch in Rohrbach 13 Grad. Den ganzen Tag über viele Wolken. Der Regen geht bis in den Nachmittag hinein, wird dann langsam weniger. Und dann kommt auch mal wieder die Sonne raus. Das Ganze bei höchstens 14 bis 20 Grad. Aber die gute Nachricht, morgen Feiertag, von Leichnam, Sonne von der Früh weg und bis zu 26 Grad. Elisa Kahner hat das Radio Arabella Verkehrsupdate für euch. Wir schauen nach Oberösterreich.
5: A8 Richtung Wels zwischen Knoten Voralpenkreuz und West-West. Da ist ein Unfall passiert. Der zweite Fahrstreifen ist gesperrt. Bitte aufpassen. Und Stau auf der A7 Richtung Linz zwischen Dornach und Wiener Straße.
4: Und Wien?
5: A23 Südosttangente, was sonst, Richtung Intersdorf zwischen Hirschstetten und Knotenprater. Dann schauen wir nochmal zur A23 Richtung Kagran zwischen Favoriten und Knotenprater. Und zur A22 Richtung Wien zwischen der Reichsbrücke. Zwischen der Reichsbrücke und Knoten Kaisermühlen. So, wir zählen auf eure Infos, wenn ihr noch was seht. 0664 20 2000.
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4: Da schau her, Mittwoch vom Feiertag, da tut sich nichts. Hahaha. Tut sich viel, sagt Bernhard Gribitz.
6: Guten Morgen.
4: In Österreich einiges los. Hier ist das Arabella News Update.
6: Österreich will in den UN-Sicherheitsrat. Heute um 16 Uhr wird entschieden. Es geht um einen nicht ständigen Sitz im Sicherheitsrat, der wird alle 2 Jahre neu vergeben. Österreich will vor allem die Interessen der kleineren Staaten vertreten. Die Vorarlberger sind Spitzenreiter beim Radfahren. Dort wird jeder 5. Weg mit dem Rad zurückgelegt. Zahlen zum heutigen Weltfahrradtag. Die Radlobby ruft dazu auf, mehr mit dem Rad zu fahren, vor allem kürzere Strecken. Der ÖFB sucht einen Christoph Baumgartner-Ersatz. Baumgartner hat sich verletzt und ist nicht bei der Fußball-WM dabei. In 2 Wochen spielt Österreich gegen Jordanien. Bis dahin sucht der ÖFB einen Ersatz auf Hochtouren. Radio Arabella, neue Nachrichten wieder in einer halben Stunde.
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Mittwoch früh, wir sind gut drauf, genauso soll es sein. Christian Trinkl da, hallo, aber darf ich trotzdem kurz um Ruhe bitten, überall im Land, ja wirklich überall, egal ob gerade im Zug oder im Büro, auch ganz hinten. Sagt es bitte einem Chef, der soll sich nicht so aufregen wie ein Hustinettenbär, sondern einfach mal ruhig. Einfach mal kurz ruhig. Denn das hat sich diese Stimme verdient. Wenn ihr Christina Aguilera hört, hört ihr Radio Arabella. Schönen guten Morgen.

0: für ein Sound. Radio Rebella ist hier. Guten Morgen. Und liebe Taxler im Land oder Uberfahrer gibt es jetzt auch immer mehr. Trinkgeld wäre schon sehr fein. Aber manchmal gibt es keine Euros, aber dafür wird was zurückgelassen am Rücksitz. Und zum 10. Geburtstag hat mittlerweile der Uber Lost and Found Index, also die Sachen, die quasi im Auto zurückbleiben, wenn wir dann wieder aussteigen. Und ihr habt euch genau angeschaut, was da die Leute so vergessen. Was ist denn speziell?
1: Der Uber Lost and Found Index, da sind einmal die Klassiker dabei natürlich. Handy, Rucksack, Kopfhörer, das verliert man bald einmal oder vergisst man. Aber auch, ja, skurrilere Dinge, Röntgenbilder, Skischuhe, Kinderwagen. Aktuell auch gerade öfter mal eine Labubu-Sammelfigur dabei. Das sind diese kleinen, unheimlichen Figürchen,
0: okay,
1: die man sich so dranhängen kann.
0: Noch nie gehört. Gut, ja. Was vergessen wir denn, oder wann vergessen wir eigentlich die meisten Dinge? Da gibt es auch was Interessantes, was da drin steht.
2: Es ist am 1. Jänner, also wahrscheinlich irgendwie nach der Silvesterparty, völlig fertig irgendwie ins Uber rein. Und das ist wirklich jedes Uber eine Goldgrube. Und noch eine interessante Info, die vergesslichsten Städte, Wien vor Salzburg und Graz.
0: Ja, das ist auch cool. Ja. St. Pölten ist noch nicht dabei. Ich glaube, da hat Uber erst im letzten Herbst angefangen. Deswegen ist es nicht in der Statistik. Sonst noch irgendwas Kurioses?
1: Ja, auffällig war die am häufigsten vergessene Farbe Rot. Und das Coolste, was jemand im Uber je vergessen hat letztes Jahr, ein 280-Liter-Aquarium.
0: Boah.
1: Hoffentlich ohne Fisch.
0: Wie kann man das vergessen?
1: Keine
2: Ahnung.
0: Wenn ich mein Aquarium gekauft habe, kann ich das nicht gleich wieder vergessen.
1: Ja, scheinbar schon.
0: Gut, sind die Fische halt ein paar extra Runden gedreht. Falls doch gefühlt war. Vielleicht war es einfach zu schwer mit dem Wasser, also schleppen hätte ich es auch nicht mehr wollen.

0: 10 Minuten vor 9. Radio Rebella ist da am Mittwoch mit dem größten Sozialexperiment überhaupt, das man sich vorstellen kann. Die ultimative Frage, die uns unser Leben lang beschäftigt.
1: Warum leben wir? Nein. Warum gibt es Gut und Böse? Na, naja, auch nicht. Wir tauschen Geschlechter.
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0: Aber super spannende Frage. Eigentlich ganz einfach. Was würden wir machen, wenn wir einen Tag lang das andere Geschlecht wären? Also zum Beispiel du, was würdest du einen Tag lang als Mann machen?
1: Ich würde wahrscheinlich zu irgendeinem Konzert oder irgendeiner Veranstaltung gehen und dann, wenn ich dazwischen aufs Klo muss, dann gehe ich einfach aufs Klo und muss mich nicht ewig lang anstellen. Also das wäre wirklich mal super.
0: Das ist wirklich super, kann ich dir sagen aus Erfahrung.
1: Ja, also liebe Radio Rebella Community, Satz vervollständigen bitte. Wenn ich einen Tag lang eine Frau wäre, dann würde ich...
3: Also ich würde sagen, dass ich werde also verschiedene Kleidung probieren, ja, Frauenkleidung und auch einfach spazieren gehen oder mit anderen Männern sprechen. Also, aber ein Tag ist eigentlich nicht viel, würde ich sagen. Eine Woche, dann kann man so viele, also mehr interessante Sachen machen.
0: Aber ich finde, man merkt so, wie das Rad im Männergehirn sich dreht. Soll ich die Kleidung anprobieren von Frauen oder nicht?
1: Ja, warum nicht?
0: Ja, warum
1: nicht? Kleider sind fein.
0: Stimmt. Also für einen Tag sicher spannend. Also gern her mit eurer Sprachnachricht weiterhin 0664 820 2000. Antonia Pavel interessiert es auch, aber ich glaube, die fühlt sich in ihrem Frauenkörper ganz wohl. Deswegen startet gleich mit euch durch in den Vormittag um 9.

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5: Im Studio Christina Adler. Lungenfachärzte in Österreich fordern ein Programm zur Früherkennung von Lungenkrebs. Vorbild ist Deutschland, wo langjährige Raucher seit April kostenlose CT-Untersuchungen nutzen können. Laut Experten können dadurch mehr Tumore früh erkannt und die Sterblichkeit deutlich gesenkt werden. In Österreich erkranken jedes Jahr rund 5000 Menschen an Lungenkrebs. Die Fachleute fordern deshalb Pilotprojekte und später auch eine bundesweite Umsetzung. Die EU legt heute das sogenannte Frühjahrspaket zum europäischen Semester vor. Bei dieser Gelegenheit wird die Union das Defizitverfahren gegen Österreich neu bewerten. Finanzminister Markus Materbauer geht aber davon aus, dass Österreich da gut wegkommen wird. Aus seiner Sicht sind wir gut unterwegs und es gebe positive Signale aus Brüssel. Die Vinci-Werke in Österreich suchen freiwillige Helferinnen und Helfer. Durch die Urlaubszeit bleiben viele Dienste in Not- und Dauerherbergen unbesetzt. Dabei steigt gerade bei Sommerhitze der Bedarf für obdachlose Menschen. Gesucht werden vor allem Menschen für Nacht-, Nachmittags- und Wochenenddienste. Vorkenntnisse sind nicht nötig.
6: Also diese Regenluft tut auch mal gut. Es ist richtig dunkel gerade draußen. In Wien hat 16 Grad, in St. Pölten 14 und in Linz ebenfalls 14 Grad. Da kommt auch noch einiges runter heute. Teilweise starker Regen im ganzen Land bis in den Nachmittag hinein. Richtung Abend lockert es dann ein bisschen auf bei maximal 20 Grad. Heute durchhalten, morgen wird es eh wieder schön. Den ganzen Feiertag scheint die Sonne und es bekommt bis zu 27 Grad.
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6: 9:02, wir sind in Niederösterreich, da ist auf der A1 Richtung St. Pölten zwischen Alt-Lenkbach und St. Christophen ein Unfall mit mehreren Fahrzeugen passiert, ein Fahrstreifen ist jetzt gesperrt. In Oberösterreich dauert es länger, auf der A8 Richtung Wels zwischen dem Knoten Voralpenkreuz und Wels West nach einem Unfall und in Wien staut es noch auf der A23 in beiden Richtungen zwischen Hirstetten und dem Knoten Prater. Wir zählen auf eure Infos 0664 820 2000.
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6: Und hallo am quasi Freitag. Morgen ist ja schon wieder frei. Heißt, heute sind wir eine Portion extra motiviert. Durch den Tag begleiten euch natürlich die 80er und 90er und ganz viel Wow. Ich bin Antonia Pavel. Schönen Mittwoch.

R.E.M. ist jetzt im Flower-Power-Modus und ein bisschen auf Hippie unterwegs. Die Band, die sonst manchmal eher ein bisschen dramatisch klingt, ist in diesen 90er richtig gut drauf. Das hören wir doch gern. Shiny Happy People für euch auf Radio Arabella.

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4: Es ist 9:30 Uhr. Wir schauen nach Niederösterreich. Auf der A1 Richtung St. Pölten liegt kurz nach Alt-Lenkbach ein Transporter nach einem Unfall auf der Seite. Der rechte Fahrstreifen ist gesperrt. Derzeit kommt er aber gut vorbei. In Oberösterreich habt ihr kurze Verzögerungen. Auf der A8 Richtung Passau, da ist kurz vor dem Tunnel Steinhaus nach einem Unfall nur die rechte Fahrspur frei. Und in Wien dauert es länger auf der A23 in beiden Richtungen zwischen Hirstetten und dem Knoten Prater. Wir zählen auf eure Infos 0664 820 2000.
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5: Mit Corinna Schachner. Im Bezirk Mödling ermittelt die Polizei nach einem Leichenfund. Medienberichten zufolge ist die verweste Leiche einer Frau einbetoniert in einer Wand entdeckt worden. Die Staatsanwaltschaft Wien hat eine Obduktion angeordnet. Zu den Todesumständen gibt es derzeit keine Angaben. Die Ermittlungen laufen in alle Richtungen. Mit dem neuen EU-Asylpakt können Asylverfahren ab 12. Juni in bestimmten Fällen direkt am Flughafen Schwechat abgewickelt werden. Dafür entsteht ein eigenes Grenzterminal. Bis dahin werden bestehende Einrichtungen genutzt. Viele Fragen zur Umsetzung zwischen Bund und Ländern sind aber noch offen. Und die Stadt Wien stellt ihre Förderpraxis im Kulturbereich um. Ab 1. September sollen Förderverträge grundsätzlich nur noch für ein Jahr abgeschlossen werden. Bisher waren mehrjährige Förderzusagen über Jahrzehnte hinweg üblich. Hintergrund der neuen Richtlinien sind Sparmaßnahmen. Radio Arabella, neue Nachrichten wieder in einer halben Stunde.
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0: Hallo auf Radio Rabella am Mittwoch vor dem letzten Feiertag für eine lange, lange Zeit. Morgen feiern wir Fronleichnam, aber außer, dass wir ausschlafen können, was ist Fronleichnam eigentlich?
1: Ich schätze mal, es hat irgendwas mit Mutter Gottes zu tun. Naja, Fron ist, glaube ich, kommt von Frau und Leichnam. Ich weiß, was Leichnam?
2: Irgendeine Leiche, Christus. Keine Ahnung.
3: Es ist ein hoher katholischer Feiertag, das weiß ich. Christi Himmelfahrt hätte ich gewusst.
0: Ah ja, okay. Also wenn wer die Antwort weiß oder zumindest eine ganz kreative Theorie hat, nur her damit. 0664 820 2000.

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1: Im Studio Christina Adler. Österreichs Wirtschaft dürfte dieses Jahr nur leicht wachsen. Die OECD rechnet mit einem Wachstum des Bruttoinlandsproduktes von nur noch 0,7% statt der ursprünglich angenommenen 0,9%. Als Grund werden die gestiegenen Energiepreise infolge des Iran-Krieges genannt. Die Jahresinflation soll nach Berechnungen der OECD heuer in Österreich bei 2,8% liegen. In Münchendorf im niederösterreichischen Bezirk Mödling haben Ermittler die Leiche einer Frau entdeckt. Medienberichten zufolge soll der Körper der als vermisst gemeldeten Pensionistin in einer Wand einbetoniert gewesen sein. Die Staatsanwaltschaft Wien hat eine Obduktion angeordnet. Die Polizei ermittelt derzeit in alle Richtungen. Weitere Details zu den Hintergründen des Falls sind bislang nicht bekannt. Was Flugreisenden im Fall einer Verspätung zusteht, darüber wird gerade auf EU-Ebene diskutiert. Laut Fluggastrechten haben Passagiere derzeit meist ab 3 Stunden Verspätung Anspruch auf Geld. Einige EU-Staaten wollen diese Grenze nun aber auf 4 Stunden oder mehr anheben. Das Europäische Parlament lehnt das aber ab und will die bisherigen Rechte weitgehend beibehalten. Die Verhandlungen werden nun fortgesetzt.
2: Heute ist der Regen dran, morgen dann wieder die Sonne. Also schön ausgeglichen alles. In Wien hat 16 Grad, in Horn 14 und in Steyr 13 Grad. Bevor aber die Sonne kommt, wird es noch ziemlich nass. Es regnet überall und teilweise auch ziemlich stark. Erst Richtung Abend lockert es dann auf bei maximal 20 Grad. Morgen ist dann wieder die Sonne dran und auch die Temperaturen sind feiertagstauglich. Bis zu 27 Grad sind da drin.
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2: Kurz nach 10, Vorsicht in Niederösterreich. Auf der A1 Richtung Salzburg hat sich kurz vor Böhmkirchen ein Fahrzeug wegen der nassen Fahrbahn gedreht. Der Stau baut sich schnell auf, er braucht hier circa eine halbe Stunde länger. Und gute Nachrichten gibt es aber von der Unfallstelle auf der A1 kurz nach Altlenkbach. Die ist jetzt geräumt. Und in Oberösterreich ist ein Unfall mit einem LKW passiert. Auf der A7 Richtung Freistadt zwischen der Wiener Straße und der Vöst im Baustellenbereich. Wir zählen auf eure Infos 0664 820 2000.
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2: Mit Antonio Pavel. Das nächste lange Wochenende geht los. Eine Chance für den nächsten Kurzurlaub. Und wem Italien da ein bisschen zu fad ist, der kann sich jetzt auch eine ganze Insel kaufen. Eine Insel in Deutschland vor Rügen wird nämlich versteigert für 39.000 Euro. Also für eine ganze Insel ist das eigentlich nicht schlecht. 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
2: Es ist 10:30. Gute Nachrichten gibt es aus Niederösterreich. Die Unfallstelle auf der A1 Richtung Salzburg bei Böheimkirchen ist geräumt. Der Stau löst sich auf. In Oberösterreich sind

0: Richtung Inzersdorf ab Hirschstetten und auch auf der A22 dauert es länger Richtung Wien ab der Reichsbrücke. Grund ist da ein defekter LKW. Wir zählen auf eure Infos 0664 820 2000.
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3: Mit Corinna Schachner. Mit dem neuen EU-Asylpakt können Asylverfahren ab 12. Juni in bestimmten Fällen direkt am Flughafen Schwechat abgewickelt werden. Dafür entsteht ein eigenes Grenzterminal. Bis dahin werden bestehende Einrichtungen genutzt. Drei Kletterer sind gestern Vormittag in der Echernwand in Hallstatt von einem Felssturz überrascht worden. Ein großer Brocken hat sich da gelöst. Alle drei sind unverletzt geblieben und haben ihre Tour abgebrochen. Und im Bezirk Mödling ermittelt die Polizei nach einem Leichenfund. Medienberichten zufolge ist die verweste Leiche einer Frau einbetoniert in einer Wand entdeckt worden. Die Staatsanwaltschaft hat eine Obduktion angeordnet. Die Ermittlungen laufen in alle Richtungen. Radio Arabella, neue Nachrichten wieder in einer halben Stunde.
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2: Im Studio Hannes Harp. Die heimischen Hotels verdienen trotz voller Betten immer weniger. Steigende Kosten, hohe Steuern und Abgaben sowie weltweite Unsicherheiten durch Konflikte im Nahen Osten lassen die Gewinne schrumpfen. Das zeigt der neue Tourismusbarometer der Hotelvereinigung und den Unternehmensberatern von Deloitte. Die Urlauber gehen weniger oft essen oder verzichten auf Upgrades wie Massagen. Das bringt viele Betriebe dazu, ihre Geschäftsmodelle zu hinterfragen. Österreichs Wirtschaft dürfte dieses Jahr nur leicht wachsen. Die OECD rechnet damit, dass die Wirtschaftsleistung um 0,7% wachsen wird. Ursprünglich ist die Organisation für wirtschaftliche Zusammenarbeit und Entwicklung von fast 1% plus ausgegangen. Vor allem wegen der gestiegenen Energiepreise als Folge des Irankriegs ist die OECD mit der Vorhersage nach unten gegangen. Die Teuerung soll in diesem Jahr bei 2,8% liegen. Wer schon immer von einer eigenen Insel geträumt hat, hat jetzt die Chance dazu. Vor der deutschen Ostseeinsel Rügen wird eine ehemalige Militärstation aus DDR-Zeiten versteigert. Das Mindestgebot für die rund 250 Quadratmeter große künstliche Insel liegt bei derzeit fast 40.000 Euro. Einige Interessenten hätten schon Ideen zur künftigen Nutzung, etwa als Hochzeitslocation, Bar oder Casino.
3: Der Himmel verteilt heute gratis Duschen. Es ist ziemlich nass draußen. In Wien hat 16 Grad, in Krems 15 und in Wels 14 Grad. Bis zum späten Nachmittag hält der Regen auch noch durch, dann lockert es wieder ein bisschen auf. Kühl bleibt es aber trotzdem bei maximal 20 Grad. Morgen schaut das Ganze dann schon wieder anders aus. Es scheint den ganzen Tag die Sonne und die Temperaturen klettern nach oben. Bis zu 27 Grad gehen sich aus.
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3: 11:02, da gibt's gute Nachrichten aus Oberösterreich von der A7 Richtung Freistadt. Die Unfallstelle beim Tunnel Bindermichl ist geräumt. Es gibt noch kurze Verzögerungen. Und auch der defekte LKW in Wien auf der A22 beim Tunnel Kaisermühlen ist abgeschleppt. Der Stau löst sich jetzt langsam auf. Wir ziehen auf eure Infos 0664 820 2000.
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3: Mit Antonia Pavel und jetzt mit einer Frau, die vom ersten Gang gefühlt direkt in den fünften raufschaltet. Shania Twain ist euer Energieboost für den Tag. Schönen Mittwoch.

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18: Es ist 11:30 und wir sind in Wien. Da ist ein Unfall passiert am äußeren Gürtel bei der Gablenzgasse. Länger dauert es außerdem auf der A23 Richtung Inzersdorf ab Hirschstetten. Wir zählen auf eure Infos 0664 820 2000.
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21: Mit Corinna Schachner. Keinen Abschluss gibt's beim Chemie-KV. Auch die 7. Verhandlungsrunde hat für die rund 50.000

Beschäftigten kein Ergebnis gebracht. Das Angebot der Arbeitgeber ist der Gewerkschaft zu niedrig. Ab kommender Woche gibt's Streiks von bis zu 8 Stunden. Heute ist Weltfahrradtag. Der Welser Dienstradl-Leasing-Anbieter Firmenradl ist zum besten Anbieter Österreichs gekürt worden. Bewertet worden sind unter anderem Kostenersparnis, Service und Benutzerfreundlichkeit. 70% der Leasingräder sind übrigens E-Bikes. Und Fußball.

Hier ist Radio Rabella und eine der lustigsten Statistiken ist zum 10. Mal erschienen. Der Uber Lost and Found Index. Also was haben wir schon alles mal im Taxi liegen lassen? Die Klassiker sind natürlich wieder mit dabei. Handy, Rucksack, Kopfhörer. Besonders lustig ist aber auch der Tag, an dem wir am meisten vergessen. Das ist der 1. Jänner. Ja, kann ich mir gut vorstellen mit einem leichten Pegel. Guter Start ins Jahr. Das Skurrilste, das letztes Jahr vergessen wurde, ein 280-Liter-Aquarium. Wie kann man das übersehen, frage ich mich. Naja, der Kauf war für

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20: Im Studio Hannes Haab. Der heimische Stahlkonzern Voestalpine hat im Vorjahr gut verdient. Der Gewinn ist auf über 420 Millionen Euro gestiegen. Das ist ein Plus von fast 140% im Vergleich zum letzten Geschäftsjahr. Die Umsatzbringer waren die Bahn- und die Luftfahrtbranche. Auch durch die Umstrukturierung, wer zwar fast 2% der Jobs zu streichen, schaut das Ergebnis unterm Strich besser aus. Weltweit arbeiten über 48.000 Menschen für die Voest. Die heimischen Hotels verdienen trotz voller Betten immer weniger. Steigende Kosten, hohe Steuern und Abgaben sowie weltweite Unsicherheiten durch Konflikte im Nahen Osten lassen die Gewinne schrumpfen. Das zeigt der neue Tourismusbarometer der Hotelvereinigung und den Unternehmensberatern von Deloitte. Die Urlauber gehen weniger oft essen oder verzichten auf Upgrades wie Massagen. Das bringt viele Betriebe dazu, ihre Geschäftsmodelle zu hinterfragen. Was es heißt, auf einem Schweizer Bergbauernhof zu arbeiten, das kann man jetzt erleben. Die Caritas sucht für den Sommer noch rund 600

0: 200 Freiwillige für Einsätze auf Bergbauernhöfen. Konkret geht es darum, Familien in der Schweiz zu unterstützen, die wegen Krankheit, Unfällen oder der vielen Arbeit in der Hochsaison Hilfe brauchen. Die Freiwilligen packen etwa im Stall, bei der Ernte oder im Haushalt mit an.
1: Alle Teiche werden heute aufgefüllt. Es regnet ordentlich. In Wien hat es 16 Grad, in Zwettl 13 und in Freistadt 12 Grad. Erst ab dem späten Nachmittag lockert es dann ein bisschen auf, bei höchstens 20 Grad. Morgen feiert dann die Sonne ihr Comeback. Die scheint den ganzen Tag und bis zu 27 Grad gehen sich auch schon wieder aus.
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1: Kurz nach 12 schauen wir nach Wien. Da dauert es länger auf der A23 Richtung Inzersdorf ab Hirschstetten. Wir zählen auf eure Infos 0664 820 2000.
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1: Mit Antonia Pavel. Und endlich ist laut Lachen im Museum erlaubt. Otto Walkes stellt jetzt nämlich seine Kunstwerke in der Albertina in Wien aus und parodiert da so einige bekannte Künstler. Sehr lustig. Mindestens genauso gute Laune machen jetzt diese hier. Die Ghostbusters. 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Hier auf Radio Arabella.

Dieser Song ist eigentlich ein ungewöhnlicher Nummer 1-Hit. Aber der beste Beweis dafür, dass nicht immer die Lautesten ganz oben stehen müssen. Bruce Hornsby landet mit diesem wunderschönen, ruhigen Song an der Spitze der Charts. 1986. The Way It Is, jetzt für euch auf Radio Arabella.

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8: Es ist 12:30. Wir sind in Wien. Auf der A23 dauert es länger Richtung Inzersdorf ab Hirstetten. Wir zählen auf eure Infos 0664 820 2000.
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2: Mit Corinna Schachner. Die Wirtschaftskammer streicht jeden vierten Job in der Zentrale in Wien. Von den 800 Mitarbeitern Wien-Wieden sollen bis Ende nächsten Jahres 200 gehen. So sollen jährlich

Die Staatsanwaltschaft hat eine Obduktion angeordnet. Die Polizei ermittelt. Weitere Details zu den Hintergründen des Falls sind noch nicht bekannt. Und wenn plötzlich Ottifanten durch Meisterwerke spazieren, dann kann dafür nur einer verantwortlich sein, Komiker Otto Walkes. Für das 250-Jahr-Jubiläum der Albertina hat der Kultkomiker 12 berühmte Kunstwerke mit einer ordentlich Portion Ostfriesenhumor neu interpretiert. Ob Albrecht Dürer, Gustav Klimt oder Egon Schiele, vor Ottos Ottifanten ist niemand sicher. Radio Arabella, neue Nachrichten wieder in einer halben Stunde.

0: Na, wenn morgen schon frei ist, dann gehen sich heute am Abend schon ein paar Drinks aus. Vielleicht sogar in einem der schönsten Lokale der Welt.
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0: Eine Wiener Bar spielt jetzt nämlich in der Weltliga mit. Die renommierte Prix Versailles-List der besten 16 Lokale der Welt ist rausgekommen. Und die Wiener Cocktailbar Le Fou zählt jetzt offiziell zu den schönsten Cocktailbars der Welt. Als Grund nennt die Liste den Wiener Charme, der gemixt wird mit dem Pariser Nachtleben. Also ein Grund mehr, heute anzustoßen.

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13: Im Studio Hannes Harp. Der Staat muss bei sich selbst sparen, um die Staatskasse wieder auf Kurs zu bringen und auch um das EU-Defizitverfahren wieder loszuwerden. Heute im Ministerrat hat die Regierung daran weiter diskutiert. Über 500 Millionen Euro will die Regierung beispielsweise im System sparen, indem Stellen bei der kommenden Pensionierungswelle wegfallen werden. Auch den Förderdschungel will die Regierung lichten. 3,5 Milliarden Euro sollen durch das Wegfallen von Doppelgleisigkeiten gespart werden. Die Staatsanwaltschaft Wien will höhere Strafen für die verhinderten Taylor Swift-Attentäter von Wien. Die 15 Jahre Haft für den Haupttäter und 12 Jahre für seinen Komplizen seien zu wenig. Die Staatsanwaltschaft und auch die Verteidiger berufen. Damit geht der Fall an den obersten Gerichtshof. Der wird sich frühestens im Herbst mit dem Fall beschäftigen. Wer besonders viel Ausdauer im Sitzen hat, mit fast 20.000 Kilometern in 22 Stunden, will die australische Airline Qantas künftig den längsten Non-Stop-Flug anbieten. Für die Distanz zwischen Sydney und London hat die Airline nun den ersten von 12 A350-Fliegern von Airbus bekommen. Um die künftige Direktverbindung zwischen Australien und Europa zu schaffen, hat die Maschine zusätzliche Tanks.
14: Ein paar Stunden Regen haben wir noch vor uns, dann lockert's aber auf. In Wien hat 16 Grad, in Melk 14 und in Ried 12 Grad. Richtung Abend blinzelt dann sogar die Sonne mal durch. Die kündigt ihren großen Auftritt für morgen an. Da ist es nämlich ordentlich sonnig, den ganzen Tag lang und bis zu 27 Grad gehen sich aus.
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14: Kurz nach 1 schauen wir nach Wien. Da dauert es länger auf der A23 Richtung Inzersdorf ab Hirschstetten. Wir zielen auf eure Infos 0664 820 2000.
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2: Das Wetter hat die Decke über den Tag gezogen, also liefern wir die passende Musik zum Einkuscheln. Madonna singt uns jetzt sanft durch den Tag. Ich bin Antonia Pavel. Schönen Mittwoch. No.

Diese Band braucht keine Sonne, um gut drauf zu sein. Die verbreiten auch einfach so gute Laune. Katrina and the Waves jubeln euch schon fast in Richtung Feiertag. Walking on Sunshine, jetzt auf Radio Rabella.

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4: Es ist 13:30. Wir schauen nach Niederösterreich. Da steht auf der A2 Richtung Graz zwischen Wöllersdorf im Baustellenbereich ein defektes Fahrzeug. Ein Fahrstreifen ist da jetzt gesperrt. In Wien dauert es länger auf der A23 Richtung Inzersdorf ab Hirschstetten. Genau. Und in Oberösterreich, da war es noch, dauert es länger auf der A9 Richtung St. Michael zwischen St. Pankraz und Windisch-Garsten. Wir ziehen auf eure Infos 0664 820 2000.
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6: Mit Corinna Schachner. Der heimische Stahlkonzern Voestalpine hat seinen Gewinn im vergangenen Geschäftsjahr auf mehr als 420 Millionen Euro gesteigert.

Das entspricht einem Plus von fast 140% gegenüber dem Vorjahr. Die Staatsanwaltschaft Wien will höhere Strafen für die Taylor Swift-Attentäter von Wien. Die 15 Jahre Haft für den Haupttäter und 12 für seinen Komplizen seien zu wenig. Damit geht der Fall an den obersten Gerichtshof. Und das Vorarlberger Medienunternehmen Russmedia übernimmt die Mehrheit an der Tiroler Mediengruppe Moser Holding. Die bisherige Eigentümerfamilie

0: Tiroler Tageszeitung und die Vorarlberger Nachrichten sollen aber eigenständig bleiben. Die Medienhäuser beschäftigen rund 1700 Mitarbeiter. Radio Arabella, neue Nachrichten wieder in einer halben Stunde.
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Hier ist Radio Arabella am großen Geschlechtertauschtag. Das war heute großes Thema im Mehr Musik Morgen. Was würdet ihr tun, wenn ihr einen Tag lang ein Mann oder eine Frau wärt? Franzi, du hast uns was geschickt.

0: Hallo, da ist die Franzi aus dem Bezirk St. Pölten und ja, ich bin gerade ziemlich frisch Mama und das heißt, ich glaube, als Mann darf ich einfach eine Nacht komplett durchschlafen, so 8 Stunden, dann in der Früh sagen, boah, das Baby hat jetzt aber gar nicht geschrien die Nacht, oder?
1: Das klingt so, als wäre das schon öfter andersrum vorgekommen. Was meint ihr? Was würdet ihr als erstes ausprobieren, wenn ihr das andere Geschlecht hättet? Schickt mir gerne eine Sprachnachricht an 0664 820 2000.

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4: Im Studio Hannes Harp. Die Staatsanwaltschaft Klagenfurt ermittelt gegen einen Kärntner Lehrer wegen des Verdachts auf schweren sexuellen Missbrauch seines 11-jährigen Mädchens. Das Mädchen ist mit der Tochter des Pädagogen befreundet und hat deswegen in deren Wohnung übernachtet. Dabei soll sich der Mann zweimal an ihr vergangen haben. Aufgeflogen ist der Fall, weil sich das Kind einer Lehrerin anvertraut hat. Die Ermittlungen sind laut Staatsanwaltschaft Klagenfurt noch am Anfang. Es gilt die Unschuldsvermutung. Als positiv bewertet die EU im aktuellen Defizitverfahren den Sparkurs der Regierung, den sie auch im nächsten Budget konsequent weitergehen will. Details gibt es von Finanzminister Matterbauer nächste Woche in seiner Budgetrede. Die Regierung wird aber auch bei sich selbst sparen, verspricht sie heute nach dem Ministerrat. In der Verwaltung soll jede zweite Stelle nach einer Pensionierung nicht nachbesetzt werden. Auch bei den Förderungen wird gespart, inklusive der Parteienförderung. In rund zwei Wochen beginnt die Fußball-WM in den USA, Kanada und Mexiko. Forscherteams der Uni Innsbruck und der TU Dortmund haben nun in Simulationen errechnet, welche Teams die größten Chancen haben zu gewinnen. Demnach werden Spanien, England, Frankreich oder Deutschland den WM-Titel holen. Für Österreichs Team sehen die Forscher gute Chancen, die Gruppenphase zu überstehen.
5: Kühl, wechselhaft und windig, so präsentiert sich der heutige Mittwochnachmittag. Aber die Sonne gibt sich noch nicht ganz geschlagen und schaut zwischen den Wolken immer wieder mal vorbei. Hallo zu euch nach Schärding. Aktuell 16 Grad, genauso 16 sind es in Wien und 16 auch in Krems. Am Abend beruhigt sich das Wetter langsam, die letzten Schauer ziehen ab und in der Nacht lockert es vielerorts auf. Und morgen am Feiertag wird es dann deutlich freundlicher. Viel Sonne, angenehm warm, bis zu 28 Grad. Erst gegen Abend können dann von Oberösterreich her einzelne Gebiete aufziehen.
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5: Um 14.01 Uhr, wir starten in Oberösterreich. Vorsicht, wenn ihr auf der A8 unterwegs seid, Richtung Passau, auf der Welser Westspange. Da gibt es kurz vor dem Tunnel Steinhaus nach wie vor Arbeit nach einem Unfall. Da ist nur die rechte Fahrspur frei, Stau gibt es aber keinen. Und Wien, Tangente Richtung Vösendorf, ab Hillstetten, da gibt es Stau und überlastet ist auch die A22 Richtung Tangente ab der Reichsbrücke. Wir zählen auf eure Infos 0664 820 2000.
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0: Nachmittag. Mit mir, Jeremy Fernandes, und am besten jetzt gescheit noch Gas geben. Die letzten Meter vor dem Feiertag. Funktioniert am besten immer mit einer halben Stunde Musik nonstop. Im Gepäck. Gibt's nur für euch hier auf Radio Arabella. Wünsche euch einen schönen Mittwochnachmittag.
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16: Um 14.30 Uhr. Wir starten in Oberösterreich auf der A8 Richtung Passau, auf der Welser Westspange, kurz vor dem Tunnel Steinhaus. Da gibt es nach wie vor Arbeiten nach einem Unfall. Nur die rechte Fahrspur ist frei. Stau gibt es derzeit keinen. Dann schauen wir weiter nach Niederösterreich auf die A2 Richtung Graz zwischen Leopoldsdorf und Wöllersdorf. Da ein Plus von einer halben Stunde einrechnen vor dem Baustellenbereich. Wien, Tangente Richtung Fürstendorf. Da müsst ihr aktuell zweimal geduldig sein. Zum einen zwischen Hirschstetten und der Praterbrücke. Hier ein Plus von 20 Minuten und dann gibt es Behinderungen genauso Richtung Füssendorf in der Hansum-Kurve. Da ist nach einem Unfall die ganz linke Fahrspur blockiert. Wir zählen auf eure Infos 0664 820 2000.
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17: Mit Corinna Schachner. Österreichs Wirtschaft dürfte dieses Jahr nur leicht wachsen. Die OECD rechnet damit, dass die Wirtschaftsleistung um 0,7% wachsen wird. Ursprünglich ist die Organisation für wirtschaftliche Zusammenarbeit und Entwicklung von fast 1% plus ausgegangen. Das Vorarlberger Medienunternehmen Russmedia übernimmt die Mehrheit an der Tiroler Mediengruppe Moser Holding. Bekannte Medienmarken wie die Tiroler Tageszeitung und die Vorarlberger Nachrichten sollen aber eigenständig bleiben. Die beiden Medienhäuser beschäftigen rund 1700 Mitarbeiter. Und laut ÖAMTC sind die Spritpreise derzeit in Bewegung. Diesel ist im Mai billiger, Benzin teurer geworden. Gleichzeitig macht sich das Auslaufen der Spritpreisbremse schon bemerkbar. Die Preise an den Tankstellen sind seit Anfang Juni gestiegen. Radio Arabella, neue Nachrichten wieder in einer halben Stunde.
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0: Ihr habt es bestimmt mitbekommen, das große Sozialexperiment von heute früh im MR Musikmorgen hier auf Radio Arabella. Eine Frage, die Männer und Frauen wahrscheinlich von Anfang an beschäftigt. Was würden wir machen, wenn wir einen Tag lang das andere Geschlecht wären? Ja, da kommen laufend WhatsApp-Nachrichten rein. 0664 820 2000. Tina schreibt uns, am Festival endlich einmal ohne Warteschlange aufs WC gehen. Hannes aus Bremstetten.
1: Also wenn ich einen Tag eine Frau wäre, dann würde ich mir den ganzen Tag mit den Fingern durch die Haare fahren, weil meine Haare leider schon zu kurz werden und lichter, und das würde ich genießen.
0: Ja, das große Sozialexperiment von heute früh.

Klassik morgen. Was würdet ihr machen, wenn ihr einen Tag lang das andere Geschlecht wärt? Gern her mit euren kreativen Vorschlägen als WhatsApp-Sprachnachricht an die 0664 820 2000.

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13: Im Studio Hannes Harp. Einiges los wird heute auf den Autobahnen in Richtung Süden sein. Viele verbringen das verlängerte Wochenende am Meer. Wer nach Italien fährt und auf der Autobahn im Stau steht, könnte dafür Geld zurückbekommen. Denn seit dieser Woche erstattet Italien die Maut bei langen Wartezeiten zurück. Autofahrerclubs warnen aber vor Bürokratie und falschen Hoffnungen. Die Regeln gelten nur, wenn es vor geplanten Baustellen staut. Geld zurück gibt es außerdem nur mit italienischer Steuernummer. Die Staatsanwaltschaft Klagenfurt ermittelt gegen einen Kärntner Lehrer wegen des Verdachts auf schweren sexuellen Missbrauch seines 11-jährigen Mädchens. Das Mädchen ist mit der Tochter des Pädagogen befreundet und hat deswegen in deren Wohnung übernachtet. Dabei soll sich der Mann zweimal an ihr vergangen haben. Aufgeflogen ist der Fall, weil sich das Kind einer Lehrerin anvertraut hat. Die Ermittlungen sind laut Staatsanwaltschaft Klagenfurt noch am Anfang. Es gilt die Unschuldsvermutung. Wie gut eigentlich Heißluftfritteusen sind, die es so zu kaufen gibt, das hat die Arbeiterkammer Oberösterreich getestet. Drei der Geräte haben sogar die Bestnote sehr gut bekommen. Die gute Nachricht auch, darunter ein Gerät für unter 40 Euro. Alle Infos zum Test gibt's auf der Homepage der AK.
14: Kühl, wechselhaft, windig, heute am Mittwochnachmittag, aber die Sonne, die gibt sie noch nicht geschlagen, schaut zwischen den Wolken immer wieder vorbei. Hallo zu euch nach Linz, aktuell bei 16 Grad. Genauso sind es 16 Grad in St. Pölten und auch 16 in Wien. Am Abend beruhigt sich das Wetter langsam, die letzten Schauer klingen ab. In der Nacht lockert es vielerorts auf. Und morgen am Feiertag wird es deutlich freundlicher. Viel Sonne, angenehm warm bei bis zu 28 Grad. Erst am Abend können dann morgen von Oberösterreich einzelne Gewitter aufziehen.
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14: Um 15.02 Uhr. Wir werfen einen Blick nach Wien auf die Tangente. Da braucht ihr mehr als eine Dreiviertelstunde plus Richtung Vösendorf zwischen Hirstetten und Inzersdorf nach mehreren Unfällen. Und überlastet auch weiterhin die A22 Richtung Tangente ab der Reichsbrücke. Wir zählen auf eure Infos 0664 820 2000.
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14: Wie läuft's der Mittwochnachmittag bis jetzt?
15: Gut, spitze.
14: Passt, damit es genauso spitze weitergeht, jetzt eine halbe Stunde Musik nonstop, ganz

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da kommt jede Emotion raus bei diesem Song. Sind halt die 80er, aber die 90er stehen da um nichts nach. Vor allem, wenn ein gewisser Phil Collins am Start ist. Mittendrin in der halben Stunde Musik nonstop gibt's nur für euch, nur hier auf Radio Arabella. Schönen Mittwoch.

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13: Um 15.30 Uhr, wir werfen einen Blick nach Oberösterreich. Linz A7 Richtung A1, hier ein Plus von 10 Minuten ab der Prinz-Eugen-Straße. Und dann schauen wir weiter nach Wien. Über eine Dreiviertelstunde lässt er liegen auf der Tangente Richtung Vösendorf zwischen Hirstetten und Inzersdorf. Und überlastet auch weiterhin die A22 Richtung Tangente ab der Reichsbrücke. Wir zählen auf eure Infos. 0664 820 2000.
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15: Mit Corinna Schachner. Die Wirtschaftskammer streicht jeden vierten Job in der Zentrale in Wien. Auch die Länderkammern sollen künftig effizienter arbeiten. Die Wiener Wirtschaftskammer betont allerdings, ihre Sparziele bereits erreicht zu haben. Mehrere Standorte in der Stadt sind aufgelassen worden und die Kammerumlage 2 ist schon gesenkt worden. Wien wird ab heute zur großen Sportbühne. Mit den Sport Austria Finals geht Österreichs größtes Multisport-Event erstmals in der Bundeshauptstadt über die Bühne. Bis Sonntag kämpfen mehr als 7000 Sportlerinnen und Sportler in 46 Sportarten um Staatsmeistertitel. Und Kultkomiker und Künstler Otto Walkes mischt zum 250-Jahr-Jubiläum der Albertina die Kunstgeschichte auf. In der Ausstellung Otto meets Albertina begegnen seine Ottifanten 12 Meisterwerken von Künstlern wie Albrecht Dürer, Gustav Klimt und Egon Schiele. Radio Arabella, neue Nachrichten, wieder in einer halben Stunde.
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8: Mit Hannes Harp. Nach dem Fund einer eingemauerten Toten in Münchendorf im Bezirk Mödling gibt es inzwischen Hinweise darauf, wer die Tote ist. Helene Feichtenhofer hat die Details.
9: Bei der Toten soll es sich um eine Frau handeln, die bald 100 Jahre alt geworden wäre. Sie war als vermisst gemeldet. Das Haus, in dem die Frau eingemauert war, soll der Zweitwohnsitz der Pensionistin gewesen sein. Spürhunde haben die Ermittler zur eingemauerten Leiche geführt. Die Staatsanwaltschaft hat inzwischen eine Obduktion angeordnet, um herauszufinden, woran die Frau gestorben ist.
8: Ermittelt wird in alle Richtungen, heißt es von der Staatsanwaltschaft. Gefahndet wird unter anderem auch nach dem Sohn der Frau, der im Ausland leben soll. Im Parlament wird es weiter keine Sicherheitsüberprüfungen der Mitarbeiter geben. Keine der Fraktionen war doch heute in der Präsidiale dafür. Auslöser der Diskussionen waren Berichte, wonach parlamentarische Mitarbeiter der FPÖ früher Aktivisten der rechtsextremen Identitären gewesen sein sollen. Der Verfassungsschutz hat daher Sicherheitsüberprüfungen empfohlen. Einiges los wird heute auf den Autobahnen in Richtung Süden sein. Viele verbringen das verlängerte Wochenende am Meer. Wer nach Italien fährt und auf der Autobahn im Stau steht, könnte dafür Geld zurückbekommen, denn seit dieser Woche erstattet Italien die Maut bei langen Wartezeiten zurück. Autofahrerclubs warnen aber vor Bürokratie und falschen Hoffnungen. Die Regeln gelten nur, wenn es vor geplanten Baustellen staut. Geld zurück gibt es außerdem nur mit italienischer Steuernummer. In weiten Teilen von Portugal geht heute so gut wie gar nichts. Es gibt einen Generalstreik gegen die geplante Arbeitsmarktreform der Regierung. Hunderte Flüge sind deswegen ausgefallen, die Züge sind gestanden, auch die Schulen in Portugal sind heute zugeblieben.
10: Kühl, wechselhaft und windig, so sieht es jetzt vielerorts noch am Nachmittag aus, aber zwischendurch schafft es immer wieder mal die Sonne. Hallo nach Gmunden mit 16 Grad, genauso sind 16 Grad in Wien und 17 Grad jetzt aktuell in Landerteier. Am Abend beruhigt sich das Wetter langsam, die letzten Schauer ziehen dann ab und in der Nacht lockert es vielerorts auf. Morgen am Feiertag wird es deutlich freundlicher, viel Sonne, angenehm warm, bis zu 28 Grad. Erst in den Abendstunden können dann von Oberösterreich her einzelne Gebiete aufziehen.
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10: Um 16.02 Uhr, wir starten in Oberösterreich in Linz auf der A7 Richtung A1, hier ein Plus von 30 Minuten ab der Prinzorkinstraße. B139 auf der Umfahrung Traun Richtung Heide, ein Plus von 15 Minuten im Nachmittagsverkehr. Dann schauen wir weiter nach Niederösterreich auf die A21 Richtung Schwechat im Tunnel Rustenfeld. Da ist nach einem Unfall nur die Überholspur frei. Eine Dreiviertelstunde mehr braucht ihr aktuell in Wien auf der Tangente Richtung Vösendorf ab Hirstetten. Überlastet auch ist die A22 Richtung Tangente ab der Reichsbrücke und 10 Minuten plus auf der Altmannsdorfer Straße stadtauswärts ab der Grünbergstraße. Wir zählen noch eure Infos an 0664 820 2000.
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0: Und in dieser Stunde werdet ihr mindestens zweimal Wow sagen. Einmal, wenn es in dieser Stunde Tickets gibt für Theater im Park. Diese Tickets, die checkt ihr euch jetzt auf arabella.at. Und das zweite Mal Wow jetzt. Wenn wir reinstarten in die halbe Stunde Musik nonstop, gibt's nur hier für euch auf Radio Arabella.
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0: Ja, ja, ich kann euch verstehen, wenn 80er und 90er, dann sagt ihr... Hallo und einen schönen Mittwochnachmittag. Ich würde vorschlagen, wir bleiben einfach bei euren Lieblingsjahrzehnten. Die Dire Straits aus den 80ern, gleich für euch.
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5: Um 16.30 Uhr, wir starten in Oberösterreich in Linz auf der A7 Richtung A1 hier im Plus von 15 Minuten ab der Brenz-Eugen-Straße. Genau dort. Es ist eine Viertelstunde länger auf der B139 auf der Umfahrung Traun Richtung Haid. Dann weiter zum Wiener Nachmittagsverkehr, ein Plus von einer halben Stunde auf der Tangente Richtung Kagran ab der Hansenkurve. Und 45 Minuten dauert es länger Richtung Vösendorf ab Hirstetten. Überlastet auch klarerweise die A22 Richtung Tangente ab der Reichsbrücke. Auch innerstädtisch noch einiges los, zum Beispiel das Plus an 20 Minuten am Handelsquai ab der Reichsbrücke, am inneren Gürtel ab dem AKH, am Franz-Josefs-Quai ab der Rosauerlände und auf der Altmannsdorfer Straße stadtauswärts ab der Grünbergstraße. Und es gibt ein Update für euch auf der S1 Richtung Schwechat. Die Unfallstelle im Tunnel Rustenfeld, die ist nun geräumt, es staut aber noch zurück bis über den Knoten Fürstendorf bis zur A21. Hier brauchst du also weiterhin Geduld. Wir zählen auf eure Infos 0664 820 2000.
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7: Mit Corinna Schachner. Wer am verlängerten Wochenende mit dem Auto unterwegs ist, sollte laut ÖAMTC beim Tanken den richtigen Zeitpunkt wählen. Am günstigsten tankt man am Wochenende oder am Montagvormittag. Auch der Feiertag bzw. der Freitagvormittag könnte vergleichsweise billig sein. Ein Kärntner Lehrer steht unter Verdacht, ein 11-jähriges Mädchen missbraucht zu haben. Das Mädchen ist mit der Tochter des Pädagogen befreundet und hat deswegen in deren Wohnung übernachtet. Das Kind hat sich einer Lehrerin anvertraut. Und Teams der Universität Innsbruck und der TU Dortmund haben für die Fußball-WM tausende Turnierverläufe simuliert. Rechnerisch haben Spanien, England, Frankreich und Deutschland die besten Titelchancen. Österreich könnte den Aufstieg aus der Gruppenphase schaffen. Radio Arabella, neue Nachrichten wieder in einer halben Stunde.
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0: Fake News. Die falsche Meldung des Tages. Ich freue mich, ich grüße jetzt mit dem Herbert.
1: Ja, hallo, servus.
0: Herbert aus Wien.
1: Ja.
0: Ich spendiere eine Runde Seidel.
1: Klingt gut.
0: Ein ganz besonderer Sommerabend wird das im Theater im Park. Eine Runde Seidel heißt da das Programm, mit dem Gary Seidel jetzt sein Bühnenjubiläum feiert. 15 Jahre. Tickets sind vergriffen, wir hätten aber noch einmal zwei Tickets für dich.
1: Ja, wäre tolle Sache, ja.
0: Super. Wenn du die Fake News des Tages erkennst, ich habe drei Schlagzeilen. Zwei sind tatsächlich von heute und eine Fake News hat sich da reingeschummelt.
1: Ich bin ready, ja.
0: Sehr gut. Auf los geht's los. Schlagzeile Nummer 1. Wer übers lange Wochenende nach Italien fährt, kann Geld verdienen. Seit dieser Woche erstattet Italien die Maut bei langen Wartezeiten zurück. Es gibt aber viele Ausnahmen und es braucht eine italienische Steuernummer dafür. Schlagzeile Nummer 2. Der ÖFB sucht einen Ralf Rangnick-Ersatz. Der Teamchef hat sich beim Training verletzt, fällt für die Fußball-WM aus. Schlagzeile Nummer 3. Die Vorarlberger sind Spitzenreiter beim Radfahren. Dort wird rund jeder fünfte Weg mit dem Rad zurückgelegt. Zahlen zum heutigen Weltfahrradtag. Welche ist die Schlagzeile, wo du dir denkst, ist so nicht ganz korrekt?
1: Ja, das war die zweite. Also der Ralf Rangnick hat sich nicht verletzt, sondern der Baumgartner.
0: Ja, und das ist wirklich eine bittere Geschichte. Ja, aber damit hast du die richtige Schlagzeile eingeloggt und das bedeutet einmal zwei Tickets für Gary Seidel, Theater im Park. Herzlichen Glückwunsch!
1: Ich freue mich sehr, ja. Es wird ein toller Abend mit dem Gary Seidel.
0: Ja, glaube ich auch.
1: Ich freue mich sehr und danke nochmal für die Möglichkeit.
0: Ja, danke dir fürs Mitquizzen. Und ihr macht das genauso wie der Herbert. Holt euch eure einmal zwei Tickets für Theater im Park jetzt auf Arabella.

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9: Mit Hannes Harp. In der UNO-Generalversammlung in New York hat die Abstimmung darüber begonnen, wer einen Platz im Weltsicherheitsrat bekommt. Österreich hat sich beworben und kämpft nun gegen Deutschland und Portugal. Zwei Plätze sind frei. Beworben hat sich Österreich für diesen Platz im Weltsicherheitsrat schon letztes Jahr. Damals hat Außenministerin Beate Meindl-Reisinger gemeint:
10: Die Vereinten Nationen bemühen sich seit 80 Jahren für Frieden und Freiheit und offene Gesellschaft in der ganzen Welt. Sie bekämpfen Armut. Es ist wichtig, Verantwortung zu übernehmen. Wir sind bereit dazu.
9: Der Sicherheitsrat ist das mächtigste Gremium der Vereinten Nationen. Um einen Platz zu bekommen, braucht Österreich heute in der Abstimmung eine Zweidrittelmehrheit. Nach dem Fund einer eingemauerten Toten in Münchendorf im Bezirk Mödling gibt es inzwischen Hinweise darauf, wer die Tote ist. Es soll eine Frau sein, die bald 100 Jahre alt geworden wäre. Sie war als vermisst gemeldet. Das Haus, in der die Frau eingemauert war, soll der Zweitwohnsitz der Pensionistin gewesen sein. Um herauszufinden, woran die Frau gestorben ist, hat die Staatsanwaltschaft eine Obduktion angeordnet. Ermittelt wird in alle Richtungen. Die Polizei soll nach dem Sohn der Seniorin suchen, der im Ausland lebt. Im April haben wir in Österreich mehr Strom und Gas gebraucht als im April letzten Jahres, zeigen die Zahlen der E-Control. Der Strombedarf ist demnach um 1,8% gestiegen, der Gasbedarf um 5,4%. Gleichzeitig haben wir selbst in Österreich weniger Strom produziert und mussten mehr aus dem Ausland einkaufen. Was es heißt, auf einem Schweizer Bergbauernhof zu arbeiten, das kann man jetzt erleben. Die Caritas sucht für den Sommer noch rund 600 Freiwillige für Einsätze auf Bergbauernhöfen. Konkret geht es darum, Familien in der Schweiz zu unterstützen, die wegen Krankheit, Unfällen oder der vielen Arbeit in der Hochsaison Hilfe brauchen. Die Freiwilligen packen etwa im Stall, bei der Ernte oder im Haushalt mit an.
11: Kühl, wechselhaft und windig. Aber die gute Nachricht, in den Abendstunden klingen die letzten Schauer ab. Werfen wir einen Blick auf die aktuellen Temperaturen. 17 Grad jetzt gerade in Wien, 14 in Waidhofen an der Ybbs und 16 in Christkirchen. Kurzer Ausblick auf den morgigen Feiertag. Es wird freundlich, viel Sonne tagsüber, angenehm warm bei bis zu 28 Grad. Erst gegen Abend können von Oberösterreich her einzelne Gebiete aufziehen.
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11: Um 17.03 Uhr, wir beginnen in Linz auf der A7 Richtung A1. Hier nach wie vor ein Plus von 45 Minuten ab der Hafenstraße. Eine Viertelstunde dauert es länger auf der Umfahrung Ebelsberg und auf der B139 auf der Umfahrung Traun Richtung Haid. Dann schauen wir uns den Nachmittagsverkehr in und um Wien herum an. S1 Richtung Schwechat. Hier staut es noch zurück bis über den Knoten Vösendorf bis zur A21. Die Unfallstelle im Tunnel Rosenfeld, die ist aber schon länger geräumt. Die gröbsten Probleme auf der Tangente Richtung Kagran. Ein Plus von 45 Minuten ab der Hansenkurve Richtung Vösendorf. Ein Plus von einer Dreiviertelstunde ab Hirschstetten. Innerstädtisch ist noch einiges los. Zum Beispiel das Plus von 10 Minuten auf der Gudrunstraße Richtung Simmering, Altmannsdorfer Straße stadtauswärts ab der Grünbergstraße und auch noch ein Plus von 20 Minuten am Handelsquai ab der Reichsbrücke. Wir zählen auf eure Infos 0664 820 2000.
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0: 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Die letzten Meter Richtung Feiertag. Hallo am Mittwochnachmittag. Radio Ravenna hier, jetzt mit einer halben Stunde Musik nonstop. Ganz ohne Unterbrechung. 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
0: Und ganz viel Wow. Radio Arabella. Mit mir, Jeremy Fernandes, wünsche einen schönen Start Richtung Feierabend.

0: vielleicht längste Musikstrecke für den Mittwochnachmittag. Hallo! Am Weg in Richtung wohlverdienten Feierabend mit 80er und 90er Sound. Madonna und Milli Vanilli gleich nach halb.
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4: Um 17.30 Uhr, wir beginnen in Oberösterreich, Linz A7 Richtung A1. Hier eine Stunde plus einrechnen ab der Hafenstraße. 20 Minuten mehr dauert es auf der Umfahrung Ebelsberg und der Wiener Straße stadtauswärts. Niederösterreich A21 und S1 ab Hinterbrühl Staus. Hier insgesamt eine Stunde Zeitverlust beschwächert. Und Wien, Tangente Richtung Süden, eine Stunde plus einrechnen bitte zwischen Hirstetten und Inzersdorf. Dadurch Staus auch auf der A22 Richtung Tangente und Richtung Kakran. A23, ein Plus von einer Dreiviertelstunde ab der Hansumkurve. Wir sehen auf eure Infos 0664 820 2000.
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5: Mit Corinna Schachner. Wer am verlängerten Wochenende mit dem Auto unterwegs ist, sollte laut ÖAMTC beim Tanken den richtigen Zeitpunkt wählen. Am günstigsten tankt man am Wochenende oder am Montagvormittag. Auch der Feiertag bzw. der Freitagvormittag könnte vergleichsweise billig sein. Ein Kärntner Lehrer steht unter Verdacht, ein 11-jähriges Mädchen missbraucht zu haben. Das Mädchen ist mit der Tochter des Pädagogen befreundet und hat deswegen in deren Wohnung übernachtet. Das Kind hat sich einer Lehrerin anvertraut. Und Teams der Universität Innsbruck und der TU Dortmund haben für die Fußball-WM tausende Turnierverläufe simuliert. Rechnerisch haben Spanien, England, Frankreich und Deutschland die besten Titelchancen. Österreich könnte den Aufstieg aus der Gruppenphase schaffen. Radio Arabella, neue Nachrichten wieder in einer halben Stunde.
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0: ist jetzt der Moment, wo wir uns kurz sammeln, uns fokussieren und für eine Minute jede einzelne Frage falsch beantworten dürfen. Nur falsch ist richtig.
1: Das härteste Quiz des Landes.
2: Moritz aus Wiener Neustadt in Niederösterreich, du trägst einen Schnauzbart. Warum? Ist dein Vorbild Kaiser Franz Josef oder wie kommt es dazu?
3: Na, mein Vorbild ist es eigentlich nicht, aber wenn du mich jetzt so fragst, könnte schon als Vorbild durchgehen.
2: Klingt interessant. Ich drücke dir mal die Daumen. Jetzt hat auch für nur falsch ist richtig 30 Sekunden lang jede Frage falsch beantworten. Ab jetzt. Leonardo DiCaprio spielt mit in The Wolf of Wall Street oder The Wolf of Mariahilferstraße?
3: Das müsste The Wolf of Mariahilferstraße sein.
2: Was ist die Hauptstadt von Italien?
3: Berlin, glaube ich.
2: Peter Jackson ist der Regisseur von Der Herr der?
3: Wölfe.
2: Was ist 100 plus 100?
3: 10.000.
2: Was findet dieses Jahr statt, die Fußball-WM oder die Fußball-EM?
3: Die Fußball-EM.
2: Moritz, geschafft?
3: Jawohl. Jetzt geht's mal richtig gut eigentlich. Jetzt machen wir richtig Party einmal.
0: Na schau, da hat der Griff jetzt den Tag von Moritz versüßt. Ihm geht's gut. Euch hoffentlich auch. Das ist Radio Arabella am

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2: Mit Hannes Harp. Österreich hat es in den UNO-Sicherheitsrat geschafft. 131 Stimmen auf der UNO-Generalversammlung in New York verschafften unserem Land einen nichtständigen Sitz für die Jahre 2027 und 2028. Ebenso vertreten mit 134 Stimmen ist Portugal. Österreich kann im Sicherheitsrat wichtige Akzente setzen, sagt Völkerrechtler Manfred Nowak.
3: Österreich hat auch in der Vergangenheit eine sehr aktive Rolle gespielt, als es Mitglied des Sicherheitsrats war. Die ganze Frage von Frauenrechten, also Women, Peace and Security, das war eine wichtige Agenda in den 2000er Jahren, das Kinderrechte, Kampf gegen Kindersoldaten. Österreich könnte auch im humanitären Völkerrecht wieder neue Akzente setzen.
2: Deutschland hat zu wenige Stimmen bekommen. Der Sicherheitsrat ist das mächtigste Gremium der Vereinten Nationen. Die EU-Kommission gibt Österreich im laufenden Defizitverfahren ein gutes Zeugnis. Die wichtigsten Reformen und Investitionen laufen wie geplant und Österreich komme seinen Verpflichtungen in zufriedenstellender Weise nach, heißt es da heute aus Brüssel. Als größte Herausforderungen für Österreich sieht die EU-Kommission die öffentlichen Finanzen, den Arbeitsmarkt und auch die Wettbewerbsfähigkeit. Im Parlament wird es weiter keine Sicherheitsüberprüfungen der Mitarbeiter geben. Keine der Fraktionen war doch heute in der Präsidiale dafür. Auslöser der Diskussionen waren Berichte, wonach parlamentarische Mitarbeiter der FPÖ früher Aktivisten der rechtsextremen Identitären gewesen sein sollen. Der Verfassungsschutz hat daher Sicherheitsüberprüfungen empfohlen. Wie gut eigentlich Heißluftfritteusen sind, die es so zu kaufen gibt, das hat die Arbeiterkammer Oberösterreich getestet. Drei der Geräte haben sogar die Bestnote sehr gut bekommen. Die gute Nachricht auch, darunter ein Gerät für unter 40 Euro. Alle Infos zum Test gibt's auf der Homepage der AK.
4: Ein kühler, wechselhafter und windiger Mittwoch ist es heute, aber die gute Nachricht jetzt in den Abendstunden klingen die letzten Schauer ab. Werfen einen kurzen Blick auf die aktuellen Temperaturen. St. Pölten 17 Grad, Linz genauso 17 Grad und auch 17 in Wien. Morgen Donnerstag, da wird es freundlich am Feiertag. Viel Sonne, tagsüber angenehm warm, bei bis zu 28 Grad. Erst gegen Abend können dann von Oberösterreich einzelne Gebiete aufziehen.
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4: Um 18.02 Uhr, wir beginnen in Oberösterreich. Nach wie vor dauert es eine Stunde länger auf der A7 Richtung A1 ab der Hafenstraße. Ein Plus von 20 Minuten auf der Umfahrung Ebelsberg und der Wiener Straße stadtauswärts und 15 Minuten plus vor dem Römerbergtunnel. Niederösterreich A21 und S1, da staut's ab Hinterbrühl. Insgesamt verliert er eine Stunde bis Schwechat. Und Wien, die gröbsten Probleme auf der A23 Richtung Süden. Da dauert's eine Stunde mehr zwischen Hirstetten und Inzersdorf. Stau dadurch auch auf der A22 Richtung Tangente und Richtung Kagran. Ein Plus von 45 Minuten ab der Hansenkurve. Wir zählen auf eure Infos 0664 820 2000.
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4: Na gut, starten wir rein in den vermutlich schönsten Feierabend in dieser Woche. Morgen ist ja Feiertag. Da lässt sich jetzt besonders gut entspannen. Das natürlich mit euren Lieblingshits aus den 80ern, 90ern hier auf Radio Arabella. Den Anfang, den macht eine ganz starke Stimme aus den 80ern, Laura Branigan.
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Die Radio Arabella Afterwork Playlist für euch am Mittwochabend jetzt mit einem grandiosen Song, von dem das bekannteste Cover heuer Jubiläum feiert. Fugees, Killing Me Softly, ist wirklich schon 30 Jahre alt. Jetzt für euch hier auf

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6: Um 18.30 Uhr sehr, sehr viele

0: unterwegs ins lange Wochenende. Wir schauen uns an, wo ihr momentan noch besonders viel Geduld braucht. In Oberösterreich zum Beispiel in Linz auf der A7 Richtung A1 eine Stunde mehr Zeiteinrechnung ab Urfahr. 15 Minuten mehr auf der Umfahrung Ebelsberg und der Wiener Straße stadtauswärts. Niederösterreich A21 und S1 ab Hinterbrühl, da staut's. Hier bitte insgesamt 45 Minuten Zeitverlust bis Schwechat einplanen. Und Wien A23 Richtung Süden eine Stunde plus einrechnen ab Hirstetten. Hier staut's dadurch auch auf der A22 Richtung Tangente und Richtung Kagran ein Plus von einer Dreiviertelstunde ab der Hansumkurve. Wir zählen auf eure Infos 0664 820 2000.
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2: Mit Corinna Schachner. Weil er eine Taube erschossen haben soll, ist ein 55-Jähriger heute am Wiener Landesgericht zu 8 Monaten bedingt und einer Geldstrafe verurteilt worden. Der Mann soll in Wien Fünfhaus von einem Balkon aus mit einer Langwaffe auf das Tier gezielt haben. Ein Zeuge hat die Polizei gerufen, der Angeklagte bestreitet die Tat. Das Urteil ist nicht rechtskräftig. In Wien werden ab heute Staatsmeistertitel verteilt. Mit den Sport Austria Finals geht Österreichs größtes Multisport-Event erstmals in der Bundeshauptstadt über die Bühne. Vom Rathausplatz über die Sportarena Wien bis zur Donauinsel stehen rund 275 Medaillenentscheidungen auf dem Programm. Und nach einer groß angelegten Suchaktion ist ein vermisster 92-Jähriger in Eibestal im Bezirk Mistelbach aufgefunden worden. Der Pensionist ist schwer verletzt in einem Feld gefunden worden. Laut Polizei dürfte der Mann zuvor mit seinem Fahrrad gestürzt sein. Radio Arabella, neue Nachrichten wieder in einer halben Stunde.
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0: Afterwork am Mittwoch, dem 3. Juli. Puh, wie die Zeit vergeht. Nächste Woche geht's los mit der Fußball-WM und noch 2 Wochen, dann drücken wir alle gemeinsam unserem Nationalteam die Daumen. Und laut Wissenschaft hat unser Nationalteam noch alle Chancen.
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0: Forscher der Uni Innsbruck und der TU Dortmund haben die gesamte Weltmeisterschaft schon 100.000 Mal am Computer durchgespielt. Das Ergebnis: Spanien gilt als Topfavorit, gefolgt von England, Frankreich und Deutschland. Und ihr werdet euch jetzt fragen, Österreich, wo liegt Österreich? Laut den Berechnungen schafft unser Nationalteam in mehr als 80% aller Fälle den Aufstieg aus der Gruppenphase. Das ist schon mal die gute Nachricht. Die Chance auf den ganz großen Coup und den WM-Titel, die liegt bei 0,7%. Ja, 0,7% klingt nach wenig, aber hey, die Chance, Weltmeister zu werden, die ist auf jeden Fall da. Und Fußball wäre ja ziemlich langweilig, wenn immer nur die Statistik gewinnen würde. Manchmal reichen sogar 0,7% für ein kleines Fußballmärchen.
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26: Im Studio Hannes Harp. Österreich hat einen Sitz im UNO-Sicherheitsrat. Bei der Abstimmung hat Österreich 131 Stimmen bekommen und die nötige Zweidrittelmehrheit.

0: damit klar geschafft. Wie auch Portugal. Deutschland, das sich auch um einen Sitz beworben hatte, geht leer aus. Der Weltsicherheitsrat ist das mächtigste Gremium der UNO und hat insgesamt 15 Mitglieder. Die USA, Russland, China, Frankreich und Großbritannien sind ständige Mitglieder. Die Austrian Airlines fliegen wieder Tel Aviv an. Wegen des Iran-Kriegs waren die Flüge bislang ausgesetzt. Nun gilt die Lage wieder als so sicher, dass die AOA jeden Tag in der Nacht einen Flug nach Tel Aviv anbietet. Ab Juli sind dann 11 Verbindungen pro Woche geplant. Die AOA-Flüge von und nach Amman in Jordanien, Erbil im Irak und Teheran bleiben bis 24. Oktober ausgesetzt. Mit rund 22 Millionen Euro straft Frankreich den chinesischen Online-Billighändler Shein wegen Problemen bei Retouren und Bestellungen. Das ist heute die Info der französischen Wettbewerbs- und Verbraucherschutzbehörde. Shein findet die Strafe unverhältnismäßig und kündigt an, dagegen vorzugehen.
1: Der heutige coole, wechselhafte und windige Mittwoch geht ins Finale, aber die gute Nachricht: in den Abendstunden klingen jetzt die letzten Schauer ab und wir werfen einen Blick auf den morgigen Feiertag. Morgen Donnerstag wird es freundlich, viel Sonne von früh weg, angenehm warm wird es bei bis zu 28 Grad. Erst gegen Abend können von Oberösterreich einzelne Gewitter aufziehen.
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4: Für viele von euch ist die Arbeitswoche jetzt zu Ende. Morgen Feiertag, Freitag Fenstertag. Ich bin Flug Aurelien. Nehmen euch jetzt mal musikalisch auf einen Kurztrip mit nach Italien. Neck ist das auf Radio Arabella.

Für Musik von einer Boyband ist eigentlich immer der perfekte Zeitpunkt. Und genau deswegen gibt's jetzt einen 90er von einer Boyband für euch. Das sind die Backstreet Boys auf Radio Arabella. 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
12: Im Studio Hannes Haab. Die Menschen in Österreich haben letztes Jahr mehr als 12,5 Milliarden Euro verschenkt. Das meiste Geld wird innerhalb der Familie unter Verwandten verschenkt, zeigt die Statistik aus dem Finanzministerium. Die Statistik erfasst aber längst nicht alle Schenkungen, denn bei einer Summe von unter 50.000 Euro an die Verwandten in einem Jahr gibt's keine Anzeigenpflicht. Österreich hat einen Sitz im UNO-Sicherheitsrat. Bei der Abstimmung hat Österreich 131 Stimmen bekommen und die nötige Zweidrittelmehrheit damit klar geschafft. Wie auch Portugal. Deutschland, das sich auch um einen Sitz beworben hatte, geht leer aus. Der Weltsicherheitsrat

0: ist das mächtigste Gremium der UNO und hat insgesamt 15 Mitglieder. Die USA, Russland, China, Frankreich und Großbritannien sind ständige Mitglieder. Mehr Alltagswege mit dem Fahrrad zu fahren, dazu ruft heute die Radlobby zum Weltfahrradtag auf. Viele Strecken sind nämlich oft kürzer als 5 Kilometer. Das geht auch gut mit dem Rad oder dem E-Bike. Weil Radwege fehlen, nehmen viele dann doch lieber das Auto. Das ist vor allem im Osten Österreichs häufig der Fall. Hier fehlt eine gute Radwegeinfrastruktur, sagt uns die Radlobby. Spitzenreiter beim Radfahren sind übrigens die Vorarlberger. Dort wird rund jeder fünfte Weg mit dem Rad zurückgelegt.
1: Der heutige kühle, wechselhafte und windige Mittwoch geht ins Finale, aber die gute Nachricht: in den Abendstunden klingen jetzt die letzten Schauer ab und wir werfen einen Blick auf den morgigen Feiertag. Morgen Donnerstag wird es freundlich, viel Sonne von früh weg, angenehm warm wird es bei bis zu 28 Grad. Erst gegen Abend können von Oberösterreich her einzelne Gewitter aufziehen.
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4: Da sind sich zwei nicht einig. Eric Grant gleich will nicht tanzen, aber Phil Collins jetzt schon. Wo fix getanzt wird, ist hoffentlich bei euch daheim am Donnerstag, der Feiertag. Und hier auf Radio Arabella großer 80er Feiertag mit den besten Disco-Songs. Das ist jetzt 92er, aber der stimmt euch trotzdem schon. Super drauf ein.

Und passend zu diesem etwas kühleren Mittwoch habe ich jetzt auf Radio Arabella kühle Musik aus Schweden für euch. Das sind Ace of Base mit einem 90er.

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0: Zugegeben, es ist noch ein bisschen zu hell. Aber
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0: Wieso eigentlich nicht jetzt schon diesen 90er-Klassiker von Toploader auspacken auf Radio Arabella? In der Chill Out-Version jetzt.

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9: Im Studio Hannes Haab. Die Menschen in Österreich haben letztes Jahr mehr als 12,5 Milliarden Euro verschenkt. Das meiste Geld wird innerhalb der Familie unter Verwandten verschenkt, zeigt die Statistik aus dem Finanzministerium. Die Statistik erfasst aber längst nicht alle Schenkungen, denn bei einer Summe von unter 50.000 Euro an die Verwandten in einem Jahr gibt's keine Anzeigenpflicht. Österreich hat einen Sitz im UNO-Sicherheitsrat. Bei der Abstimmung hat Österreich 131 Stimmen bekommen und die nötige Zweidrittelmehrheit damit klar geschafft. Wie auch Portugal. Deutschland, das sich auch um einen Sitz beworben hatte, geht leer aus. Der Weltsicherheitsrat ist das mächtigste Gremium der UNO und hat insgesamt 15 Mitglieder. Die USA, Russland, China, Frankreich und Großbritannien sind ständige Mitglieder. Mehr Alltagswege mit dem Fahrrad zu fahren, dazu ruft heute die Radlobby zum Weltfahrradtag auf. Viele Strecken sind nämlich oft kürzer als 5 Kilometer. Das geht auch gut mit dem Rad oder dem E-Bike. Weil Radwege fehlen, nehmen viele dann doch lieber das Auto. Das ist vor allem im Osten Österreichs häufig der Fall. Hier fehlt eine gute Radwegeinfrastruktur, sagt uns die Radlobby.

0: Spitzenreiter beim Radfahren sind übrigens die Vorarlberger. Dort wird rund jeder fünfte Weg mit dem Rad zurückgelegt.
1: Der heutige coole, wechselhafte und windige Mittwoch geht ins Finale, aber die gute Nachricht: in den Abendstunden klingen jetzt die letzten Schauer ab und wir werfen einen Blick auf den morgigen Feiertag. Morgen Donnerstag wird es freundlich, viel Sonne von früh weg, angenehm warm wird es bei bis zu 28 Grad. Erst gegen Abend können von Oberösterreicher einzelne Gewitter aufziehen.
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4: Heute hat der König von Paris Geburtstag. Was? Ich rede vom Tennis. Hi auf Radio Arabella, Flo Gabrielian da. Rafael Nadal feiert seinen 40er. Da startet jetzt die ganz heiße Phase bei seinem absoluten Lieblingsturnier. Ab morgen gibt's die Halbfinale.

Falls ihr zu den Menschen gehört, die morgen arbeiten gehen, dann könntet ihr euch jetzt vielleicht schon das Frühstück herrichten für morgen, so als kleine Erleichterung zum Start in den Tag. Und ich verspreche es euch, morgen früh seid ihr euch sicher dankbar. Und die Musik zum Frühstücks-Meal-Prep, die kommt von mir hier auf Radio Arabella.

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1: Live. Ein Mann, eine Gitarre, ein Publikum. Und die Stimme von Eric Clapton, die kommt dann noch oben drauf. Das ist Wonderful Tonight auf Radio Arabella.

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